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0: Guten Morgen. Die CDU will nach dem Rücktritt von Unionsfraktionschef Jens Spahn die Nachfolge schnell regeln. Dafür will zuerst das CDU-Präsidium und danach der geschäftsführende Vorstand der Bundestagsfraktion über das weitere Vorgehen beraten. Kinder in Bayern erhalten die staatliche Teilhabenhilfen besonders selten. Das hat eine Schätzung der Bertelsmann Stiftung ergeben. Demnach erhalten nur rund 16% der anspruchsberechtigten 6- bis 14-Jährigen den monatlichen Zuschuss. Hunderte Feuerwehrleute kämpfen zurzeit im Süden Frankreichs gegen mehrere Waldbrände. Laut den Behörden mussten im Departement Var 150 Menschen evakuiert werden. Spanien ist Sieger der Fußballweltmeisterschaft 2026. Sie konnten nach Verlängerung gegen Argentinien mit 1:0 triumphieren. Es ist ihr zweiter Weltmeistertitel. Das waren die Max-Neo-Schlagzeilen. Die nächsten ausführlichen Nachrichten gibt es dann in einer Stunde.
1: Danke, Tina.
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1: Frisch ist es heute Morgen. Wir haben blauen Himmel, strahlenden Sonnenschein und dazu 15 Grad. Es wird heute aber noch wärmer. Bis zu 21 Grad bekommen wir heute. Dabei scheint die Sonne ganz viel und es ist meist leicht bewölkt.
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1: Vorsicht auf der A3, Nürnberg Richtung Würzburg, zwischen dem Kreuz Fürth-Erlangen und Erlangen-Frauenaurach. Da liegen Gegenstände auf der Fahrbahn. Und im Landkreis Erlangen-Höchstadt ist die Ortsdurchfahrt Forth in beiden Richtungen gesperrt. Bei der Forther Hauptstraße gibt es nämlich einen Großbrand. Also wenn ihr euch auskennt, dann umfahrt das Ganze am besten weiträumig.
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1: Die stehen in Nürnberg in der Giebitzenhofstraße, am Nordwestring und in der Siegmundstraße. In Fürth werdet ihr in der Schwabacher Straße bei der Flößaustraße geblitzt und auf der A73 bei Erlangenbruck. Wenn ihr jetzt noch Blitzer oder Stau gesehen habt, dann ruft uns gerne an oder schickt uns eine WhatsApp an die 0911 810 9000 oder schreibt uns eine Nachricht in unserer Max Neo App. Ich wünsche euch eine gute und sichere Fahrt.
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1: Hi, ich wünsche euch einen schönen Montagmorgen und einen guten Start in die neue Woche. Ich beginne meinen Tag ja gern mit einem spannenden Hörbuch oder einem interessanten Podcast. Und vielleicht geht's euch da ja ähnlich und ihr seid noch auf der Suche nach einem guten Podcast. Dann ist vielleicht unser Freundebuch das Richtige für euch. Was das für ein Podcast ist und um was es in der neuesten Folge geht, das hört ihr in 11 Minuten hier auf Max Neo. Jetzt Paula Dalla Corte mit ihrem Song Rusty Skies.

0: Pannen, Fehler und lustige Momente, die passieren in jedem Job mal, auch hier bei uns auf Maxneo. 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
0: 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Und jetzt brandneu bei uns Clouseau mit dem seinem Song Minimum.

0: Toten Hosen und Marian Gold mit Forever Young auf Maxneo. Große Hagelkörner, Straßen, die zu Flüssen werden und umgestürzte Bäume. So hat es vor etwa einer Woche hier bei uns in der Region ausgesehen. Der Klimawandel ist ein Thema, das immer mehr präsent wird. Oft wird über Folgen wie Naturkatastrophen berichtet. In Deutschland haben wir bis jetzt Überflutungen und Hitze erlebt. Doch eins ist klar, die Probleme nehmen zu. Nach den teilweise heißen Temperaturen in den letzten zwei Monaten haben wir von Maxneo uns in Nürnberg bei euch umgehört, ob Deutschland auf den Klimawandel vorbereitet ist und was geändert werden muss.
1: Das denke ich schon, aber das sind viele Maßnahmen angefangen, aber nicht zu Ende geführt.
2: Das ist teils, teils. Also manche, die lachen drüber und andere nehmen es sehr ernst.
3: Auch von der Atomkraft erstmal wegzugehen, ist, glaube ich, ein wichtiger Schritt.
4: Warum machen wir hier Verträge, dass die noch mehr Umwelt abholzen, nur damit wir billige Ware kriegen?
5: Hat sich auch jetzt gezeigt, dass die Stadt Nürnberg auch nicht vorbereitet ist, dass die Bahnen nicht fahren können, weil die Gleise halt durch die Hitze beschädigt werden. Aber das dauert alles auch seine Zeit, müsste vielleicht schneller gehen, aber das weiß, glaube ich, auch jeder.
0: Es sieht ganz danach aus, dass sich die Befragten einig sind. Es wird Zeit, dass mit dem Klimawandel bewusster umgegangen wird. Die Stadt Nürnberg hat ja schon einen Hitzeaktionsplan, zum Beispiel eine Karte mit kühlen Plätzen oder eine Karte, wo man Trinkbrunnen finden kann. Aber da ist sicherlich noch Luft nach oben. Aufmerksam jetzt der Schweinfurter-Musiker Matze Rossi mit seinem Song Gitarre, Stift, Papier.
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0: The Haunted Youth mit Coming Home auf Maxneo. Klassik verbindet. Unter diesem Motto findet dieses Jahr wieder das Klassik Open Air am Sonntag, den 26. Juli und am Samstag, den 8. August auf dem Luitpoldhain statt. Dabei werden jährlich tausende Menschen jeden Alters von den Orchesterklängern angezogen. Auch dieses Jahr ist das Programm wieder sehr vielversprechend. Im Studio ist jetzt unsere Maxneo-Redakteurin Felicitas.
1: Hallo. Hi.
0: Felicitas.
1: Hi Lena.
0: Du bist ja eine absolute Klassik- und Opernliebhaberin und kennst dich deswegen sehr gut aus. Wie ist denn das Programm dieses Jahr beim Klassik Open Air gestaltet?
1: Also dieses Jahr startet das Klassik Open Air am Sonntag um 11 Uhr mit dem Familienkonzert der Staatsphilharmonie Nürnberg unter dem Motto Sommerfest im Park. Das Programm ist dabei speziell auf Kinder und Jugendliche zugeschnitten, sodass Familien eine Stunde lang einen tollen Vormittag im Luitpoldhain verbringen können. Um 20 Uhr findet dann das Abendkonzert unter dem Motto Family and Friends statt. Dabei werden vor allem Stücke gespielt, die als Mitwirkung für Familienangehörige oder Weggefährten entstanden sind. Zum Abschluss am 8. August um 20 Uhr spielen dann die Nürnberger Symphoniker ihr Konzert zum Thema Rhythm of the World. Das Programm ist dabei geprägt aus einer Mischung von amerikanischem Swing, energiegeladener symphonischer Erzählkunst und der Eleganz der Wiener Tradition. Auch haben die BesucherInnen durch das sogenannte Wunschstück die Möglichkeit, das Programm am 8. August aktiv mitzugestalten. Dabei stehen drei Stücke zur Auswahl und über die Seite classicopenair.de können die BesucherInnen noch bis zum 27. Juli für ihr Wunschstück abstimmen.
0: Es gibt ja auch dieses Jahr wieder das traditionelle Wunderkerzenstück. Worauf können sich die BesucherInnen hier besonders freuen?
1: Die BesucherInnen können sich am Eröffnungstag beim Konzert der Staatsphilharmonie Nürnberg auf das kurze Stück Mina von Edgar Elgar freuen. Das Stück hat der Komponist seiner Hündin Mina gewidmet und beschreibt darin ihren Charakter. Dafür werden wie jedes Jahr Wunderkerzen ausgeteilt. Es darf natürlich auch jeder bzw. jeder seine Wunderkerze mitbringen, die dann bei diesem Stück angezündet werden kann. Das ist natürlich jedes Jahr ein atemberaubender Anblick, wenn so viele Kerzen gleichzeitig leuchten.
0: Jetzt verbinden viele klassische Musik eher mit einer exklusiven Veranstaltung im Konzertsaal oder Opernhaus. Was macht das Klassik Open Air im Gegensatz dazu denn so besonders?
1: Zum einen ist das Klassik Open Air komplett kostenlos, zum anderen ist es natürlich großartig, dass man keine schicke Kleidung anziehen muss, sondern einfach in legerer Kleidung zu den Konzerten kommen kann. Im Zentrum steht nämlich die Musik und jeder bzw. jeder hat die Möglichkeit, einzigartige Musik bei einem kleinen Picknick mit Snacks und Getränken zu genießen. Dafür ein kleiner Tipp noch von mir am Rande, am besten schon 1 bis 2 Stunden früher zu den Konzerten kommen, damit man noch einen schönen Platz auf der Wiese am Luitpoldhain bekommen kann.
0: Also wenn ihr Lust auf großartige Musik unter freiem Himmel habt, dann schnappt euch eure Picknickdecke und erlebt einen wundervollen Konzertabend im grünsten Konzertsaal Europas. Außerdem habt ihr die Chance, für eine Spende ab 10 Euro einen Klassik Open Air Vogelpin zu kaufen und damit die zukünftige Finanzierung des Festivals zu unterstützen. Danke für die Infos, Felicitas.
1: Gerne.
0: Ich werde dieses Jahr auch wieder beim Klassik Open Air dabei sein. Das ist für mich immer eins meiner Jahreshighlights. Aufmerksam jetzt, Hot Mulligan mit I Don't Think It's the Right Time for Emojis.

0: hatte Merz auch eine Regierungsumbildung nicht ausgeschlossen. Jens Spahn war zuvor als Fraktionschef zurückgetreten. Grund hierfür war Kritik aus der eigenen Partei, nachdem er mit Hilfe einer Leihmutter in den USA Vater geworden ist. Kinder in Bayern erhalten die staatliche Teilhabenhilfe besonders selten. Das hat eine Schätzung der Bertelsmann-Stiftung ergeben. Demnach erhalten nur rund 16% der anspruchsberechtigten 6- bis 14-Jährigen den monatlichen Zuschuss. Bundesweit sind es rund 18%. Der Anteil bei den 15- bis 17-Jährigen ist noch geringer. Der Zuschuss von 15 Euro ist unter anderem für Vereinssport, Musikunterricht oder Ferienfreizeiten gedacht. Er ist für Kinder aus Familien gedacht, die Sozialleistungen wie Bürgergeld oder den Kinderzuschlag beziehen. Als Grund für den geringen Anteil nannte die Stiftung die hohen bürokratischen Hürden und die fehlende Aufklärung. Viele Familien wüssten oft nicht, dass sie Anspruch darauf haben. Hunderte Feuerwehrleute kämpfen zurzeit im Süden Frankreichs gegen mehrere Waldbrände. Laut den Behörden mussten im Department Var 150 Menschen evakuiert werden. Mehrere Häuser wurden durch das Feuer zerstört. Auch auf der französischen Insel Korsika sind zwei Brände noch nicht unter Kontrolle. Besonders die anhaltende Hitze und die Trockenheit erschweren hier die Löscharbeiten. In Spanien hält ebenfalls ein Waldbrand nordöstlich von Madrid weiter an. Hier ist bereits 13.000 Hektar verbrannt. Spanien ist Sieger der Fußball-Weltmeisterschaft 2026. Sie konnten nach Verlängerung gegen Argentinien mit 1:0 triumphieren. Es ist ihr zweiter Weltmeisterschaftstitel. Pierre Wegner mit den Infos.
1: Zum 9. Mal bei diesem XXL-Turnier ging ein K.O.-Spiel in die Verlängerung. Und zwar mit dem besseren Ende für die Spanier. Sie hatten schon in der regulären Spielzeit mehr von der Partie, nutzten die wenigen Chancen, die sie hatten, aber bis zur 106. Minute nicht. Erst da erlöste Ferran Torres die Iberer mit seinem Siegtreffer zum 1:0. Europameister Spanien krönte sich damit auch zum amtierenden Weltmeister. Etwas, das La Furia Roja schon mit dem ersten Titel 2010 geschafft hatte.
0: Das waren die Maxineo-Nachrichten mit Erik Lust. Die nächsten Nachrichten gibt es in einer Stunde.
2: Danke, Erik.
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2: Zum Wochenstart haben wir blauen Himmel und strahlenden Sonnenschein. 17 Grad haben wir in Schweinau, 17 sind es auch in Plärra. Bis zu 21 Grad bekommen wir heute. Dabei scheint die Sonne ganz viel und es ist meist leicht bewölkt.
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2: Vorsicht auf der A3 Nürnberg Richtung Würzburg. Zwischen Nürnberg-Nord und Erlangen-Tennenlohe ist ein Unfall passiert, ist der linke Fahrstreifen blockiert. Vorsicht, hier sind auch Personen auf der Fahrbahn. Im Landkreis Erlangen-Höchstadt ist die Ortsdurchfahrt Fort in beiden Richtungen bis voraussichtlich 12 Uhr gesperrt. Bei der Forter Hauptstraße gibt es einen Großbrand, also wenn ihr euch auskennt, umfahrt das Ganze am besten weiträumig.
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2: Die stehen in Nürnberg am Nordwestring und in der Siegmundstraße sowie in Fürth in der Würzburger Straße beim Kanal. Wenn ihr jetzt noch einen Blitzer oder Stau gesehen habt, dann schickt uns doch gerne eine WhatsApp an die 0911 810 9000 oder schreibt uns eine Nachricht in unserer Maxineo-App. Ich wünsche euch eine gute und sichere Fahrt.
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2: Hi, ich wünsche euch einen schönen Montagvormittag. Vielleicht seid ihr heute Morgen schon dran vorbeigefahren. An dem ehemaligen Siemens-Gebäude am Kanal mit den spiegelnden Scheiben. Das steht ja schon ewig leer. Aber da wird aktuell fleißig gewerkelt, damit das Gebäude bald mit Leben gefüllt wird. Wie die Pläne der Stadt Nürnberg dafür aussehen, das hört ihr in 10 Minuten hier auf Maxineo. In die neue Stunde starten wir mit Paula Carolina und ihrem Song Der Kopierer.
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0: Bronze, farbene, sich spiegelnde Fenster, Graffiti und nebendran der Fernsehturm. Nürnbergs Glaspalast, aka ehemaliges Siemens-Gebäude, ist schon von weitem sichtbar und steht seit mehr als 10 Jahren leer. Doch bald wird es nicht mehr der Fall sein. Beim Pilotprojekt Schulbau Open Source Nürnberg ist nach 14 Monaten die Vorplanung für den Umbau abgeschlossen. Dort sollen in Zukunft 2 Berufsschulen einziehen. Die Stadt Nürnberg hat sich vorgenommen, statt neue Gebäude zu bauen, leerstehende Gebäude weiter oder wieder zu nutzen. Das spart Platz und schont Ressourcen. Die neuen Lernräume sollen flexibel bleiben, so können sie später leicht an neue Anforderungen angepasst werden. Auch bei Heizung und Lüftung setzt die Stadt auf einfache und sparsame Technik. Ihr Ziel ist es, sowohl die Investitionskosten als auch die langfristigen Betriebskosten zu reduzieren. Die Erfahrungen aus dem Nürnberger Projekt sollen später auch anderen Städten beim Schulbau helfen.
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Ihr hört Max Neo Stadler mit Lena. Schönen Vormittag euch. 8 Jahre lang mussten die Fans warten. Doch jetzt gibt's endlich ein neues Album von der englischen Rock- und Pop-Punk-Band Basement. Die neue Platte heißt Wired und ist unser Max Neo Album der Woche. Das heißt, wir spielen euch jeden Tag einen anderen Song daraus. Der heutige Song heißt Head Alight. Der Song war eigentlich schon fertig, ist aber im Studio nochmal überarbeitet worden. Basement wollte sich dann ein bisschen ausprobieren. Herausgekommen ist ein eingängiger, ruhiger Rocksong. Aufmerksam jetzt, Basement mit Head Alight.

Eine schmale Straße, eine Kirche und ein Club sowie Bars, Geschäfte und Restaurants. Die Klaragasse in Nürnberg ist eigentlich eher unscheinbar, bis auf ein Wochenende im Jahr, wenn Clara Kerber ist. Die Gasse mitten in der Altstadt wird dann zum Ort der Feierlichkeiten. Dieses Jahr findet die Kerber zum dritten Mal statt. Vom 11. bis zum 13. September erwarten euch hier Live-Musik, verschiedene Stände und noch viele weitere Attraktionen. Die Gasse wird für diese drei Tage autofrei. Die Kerber ist komplett ehrenamtlich organisiert vom Verein Clara Gasse und Freunde e.V. Es gibt aber ein Problem. Die Clara Kerber, die kostet echt viel Geld. Geld, das der Kerber-Verein nicht hat. Sicherheit, Reinigung, Infrastruktur, all das muss bezahlt werden. 1.500 Euro fehlen noch. Ohne dieses Geld kann die Kerber nämlich nicht wie geplant stattfinden. Deshalb bittet der Verein jetzt um Spenden. Wenn auch ihr helfen wollt, dann sucht unter goodcrowd.org nach Clara Kerber 2026. Aktuell sind schon knapp 1.000 Euro gespendet worden. Mehr News aus Franken, Deutschland und der Welt bekommt ihr gleich um 11 Uhr in den Maxineon Nachrichten. Und damit verabschiede ich mich von euch. Also ciao, macht's gut.

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1: Im Studio Erik Lust. Guten Tag. Die CDU will nach dem Rücktritt von Unionsfraktionschef Jens Spahn die Nachfolge schnell regeln. Dafür wird zuerst das CDU-Präsidium und danach der geschäftsführende Vorstand der Bundestagsfraktion über das weitere Vorgehen beraten. Zudem will sich Bundeskanzler und CDU-Chef Friedrich Merz mit CSU-Chef Markus Söder abstimmen. Als möglicher Nachfolger wird aktuell der Chef des Bundeskanzleramtes Thorsten Frei gehandelt. Aber auch Bundesinnenminister Alexander Dobrindt gilt als möglicher Kandidat. In diesem Zusammenhang hatte Merz auch eine Regierungsumbildung nicht ausgeschlossen. Jens Spahn war zuvor als Fraktionschef zurückgetreten. Grund hierfür war Kritik aus der eigenen Partei, nachdem er mit Hilfe einer Leihmutter. In den USA Vater geworden ist.

0: Steuer den Kinderzuschlag beziehen. Als Grund für den geringen Anteil nannte die Stiftung die hohen bürokratischen Hürden und die fehlende Aufklärung. Viele Familien wüssten oft nicht, dass sie Anspruch darauf haben. Hunderte Feuerwehrleute kämpfen zurzeit im Süden Frankreichs gegen mehrere Waldbrände. Laut den Behörden mussten in der Partnerwehr 150 Menschen evakuiert werden. Mehrere Häuser wurden durch das Feuer zerstört. Auch auf der französischen Insel Korsika sind zwei Brände noch nicht unter Kontrolle. Besonders die anhaltende Hitze und die Trockenheit erschweren hier die Löscharbeiten. In Spanien hält ebenfalls ein Waldbrand nordöstlich von Madrid weiter an. Hier sind bereits 13.000 Hektar verbrannt. Spanien ist Sieger der Fußballweltmeisterschaft 2026. Sie konnten nach Verlängerung gegen Argentinien mit 1:0 triumphieren. Es ist ihr zweiter Weltmeistertitel. Pierre Wegener mit den Infos.
1: Zum 9. Mal bei diesem XXL-Turnier ging ein K.O.-Spiel in die Verlängerung. Und zwar mit dem besseren Ende für die Spanier. Sie hatten schon in der regulären Spielzeit mehr von der Partie, nutzten die wenigen Chancen, die sie hatten, aber bis zur 106. Minute nicht. Erst da erlöste Ferran Torres die Iberer mit seinem Siegtreffer zum 1:0. Europameister Spanien krönte sich damit auch zum amtierenden Weltmeister. Etwas, das La Furia Roja schon mit dem ersten Titel 2010 geschafft hatte.
0: Das waren die Max-Neo-Nachrichten. Die nächsten Nachrichten gibt's in einer Stunde.
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1: Ja, ein bisschen verspätet, aber die Sonne scheint trotzdem bei aktuell 19 Grad. Es können sich immer wieder ein paar Wolken dazwischen schieben. Ansonsten erreichen wir noch die 21 Grad. Danach kühlt es dann auf um die 14 Grad ab. Morgen gibt es dann nicht ganz so viel Sonne bei Höchstwerten von bis zu 21 Grad.
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1: Hier ist gerade nichts los und ihr habt freie Fahrt.
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1: In Nürnberg auf der
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1: Nee, das haben wir eigentlich noch nicht. Ja. Heute ist ein Kuddelmuddel am Start. Nee, ich wollte euch gerade Blitze erzählen. Nämlich in Nürnberg auf der Frankenstraße blitzt es. Und in Fürth auf der Würzburger Straße. Jetzt muss ich nur gucken. Ach, das ist das falsche Bett. Naja, machen wir es heute auf diesem Bett. Und in Erlangen auf der Fürther Straße. Und falls ihr noch was gesehen habt, Staus oder Blitzer, dann klingelt einfach durch oder schreibt uns eine WhatsApp. Die Nummer ins Studio, das ist die 0911 810 9000. Oder schreibt uns einfach über die Max Neo App. Aber ich denke, wir machen das jetzt hier nochmal doch professionell nochmal von vorne, oder?
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1: Mit Tina. Hallo und herzlich willkommen nochmal zu unserer gemeinsamen Mittagspause hier auf Max Neo. Ja, ich liebe ja Hörspiele, aber wisst ihr, was noch viel besser ist, als sie nur zu hören? Sie selbst zu produzieren. Und wisst ihr, was noch viel besser ist, als sie zu produzieren? Damit auch was zu gewinnen. Zum Beispiel den Hört-Hört-Wettbewerb. Wer da welche Beiträge einreichen kann und was es am Ende zu gewinnen gibt, das verrät uns gleich Katharina Hiel. Sie koordiniert den fränkischen Hörwettbewerb. Den Anfang der Stunde macht jetzt aber erstmal Jankover mit Wertvoll. Ich wünsche euch eine wundervolle Mittagspause.

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0: Gleich 11:45, ihr hört die Max Neo Auszeit. Ihr brennt fürs Radio und seid zwischen 8 und 26 Jahre alt. Dann könnt ihr Hört-Hört-Wettbewerb für euch interessant sein. Hier könnt ihr ein bis zwei nicht kommerzielle Audioproduktionen einreichen, die entweder in diesem oder im letzten Jahr entstanden sind. Und mit ein bisschen Glück wählt eine Fachjury euren Beitrag dann zum Sieger. Die besten Beiträge werden am 14. November beim Hört-Hört-Fest im Kulturforum in Fürth bei einer Gala-Veranstaltung geehrt. Katharina Hiel ist jetzt bei mir. Sie ist unter anderem die Koordinatorin des fränkischen Hörwettbewerbs. Hört, hört. Also, hallo Kadi.
1: Hallo Tina, danke für die Einladung.
0: Ja, gerne. Schön, dass du hier bist. Sag mal, wer kann denn alles beim Hört-Hört-Wettbewerb mitmachen?
1: Also, du hast es ja schon gesagt, alle jungen Menschen aus ganz Franken, also nicht nur aus Mittelfranken, zwischen 8 und 26, also bis einen Tag vor den 27. Geburtstag, dürft ihr noch produzieren und dann einreichen. Junge RadiomacherInnen, alle Genres, her damit.
0: Ja, Genre ist schon mal ein gutes Stichwort. Es gibt ja verschiedene Kategorien. Welche sind denn das so?
1: Das muss ich nachlesen. Ich habe den tollen Flyer vor mir. Ich kann es mir nicht auch nicht. Also wir haben die ganz normalen klassischen Hörspielproduktionen. Dann alles, was unter Journalismus fällt. Also Podcast, Moderation, Sondersendung, Interviews. Und dann haben wir zwei Sonderpreise. Einmal den First Cut und Young Professional, wo in diesen jeweiligen Kategorien nochmal Sonderpreise vergeben für Erstlingswerke oder für richtig tolle professionelle Produktionen. Genau, also das sind so die zwei großen Kategorien, Hörspielbereich und alles, was mit Journalismus zu tun hat. Siehste, Moderation wäre ich jetzt schon raus. Ich verhaspel mich ständig.
0: Ach, kann doch auch charmant sein.
1: Ja, stimmt auch wieder.
0: was darf denn nicht dabei sein? Ihr habt auch so Sachen wie Umfrage zum Beispiel.
1: Ja, genau. Umfragen und die jeweiligen Kategorien haben auch Maximallängen. Also zum Beispiel beim Hörspiel maximal 30 Minuten oder beim Podcast eine Stunde. Oder zum Beispiel, wenn man eine Moderation einreicht, wenn man eine Sondersendung einreicht, zum Beispiel, muss man dran denken, dass man zum Beispiel die Musik rausschneidet, dass man nur die Moderation, die Beiträge dann hört und die Musik nicht drin ist. Aber das findet man alles auf der Wettbewerbsseite.
0: Perfekt, aber jetzt natürlich die Frage aller Fragen. Was kann ich denn gewinnen, wenn ich da einen Beitrag von mir einreiche?
1: Ruhm, Ehre, Prestige und Geld.
0: Geld klingt schon mal gut.
1: Ja, genau. Geld und natürlich die große Bühne im Kulturforum in Fürth, eine wunderbare Trophäe, Geld, eine goldene Urkunde und ein Riesenapplaus.
0: Na, der Applaus ist natürlich dann der Beste, oder?
1: Genau.
0: Aber wer entscheidet denn dann überhaupt, wer gewinnt?
1: Also wir haben ein gestaffeltes System. Alle Beiträge, die reinkommen, werden dann über den Sommer von einer sogenannten Vorjury angehört, weil es ja eine Riesenmasse ist. Also die sortiert dann schon mal vor nach bestimmten Kriterien, pädagogischen Kriterien, technischen Kriterien, weil wir sind ein medienpädagogisches Festival. Da gucken wir dann auch nochmal auf den Entstehungshintergrund. Wer hat es gemacht? Wie ist die Konstellation? Woher kommt das Thema? Ist es gerade wirklich so relevant und wie ist die technische Umsetzung? Und dann tagt im Oktober eine Hauptjury aus Professionellen, aber auch Vertreterinnen aus der Jugend und die entscheiden dann wirklich in den jeweiligen Kategorien die Preisträger. Und wir haben einen Publikumspreis. Das heißt, das Publikum kann natürlich, also wir, ich, du, alle, die jetzt zuhören, dürfen natürlich mitentscheiden, wer dann den Publikumspreis gewinnt.
0: Ab wann ist da ungefähr diese Abstimmung dann freigeschaltet?
1: Ab Anfang Oktober. Also das posten wir dann auch auf unserem Social-Media-Kanal und auf der Festival-Webseite kann man sich dann alles anhören und dann auch für seine drei Lieblingsproduktionen voten.
0: Kann ich dann quasi eigentlich auch in zwei Kategorien gewinnen? Also wenn ich einen Beitrag einreiche, kann der den Publikumsvoting gewinnen und die Fachjury?
1: Ja, natürlich, klar.
0: Also mehrfach abräumen
1: ist
0: möglich.
1: Ja, klar. Also sobald man für die Fachjury nominiert worden ist, ist man automatisch auch für den Publikumspreis nominiert. Das heißt, der Publikumspreis ist wirklich auch die Crème de la Crème der fränkischen Hörspiellandschaft, beziehungsweise Radio-Journalistenlandschaft. Und genau, da hört man dann sich wirklich das Beste der Besten an und dann darf man sich von dem Besten der Besten seine drei Lieblinge raussuchen.
0: Okay, du hast natürlich ein bisschen mehr Erfahrung. Was macht denn so einen Gewinnerbeitrag jetzt eigentlich aus?
1: Also wir sind ja sehr stark Social Media geprägt, ne? Und wir kennen ja dieses schnelle Weiterscrolle und auch so, wenn man einem Musik nicht so gefällt oder sowas, oder das geht mir zum Beispiel auch so bei Beiträgen oder Podcasts oder sowas. Wenn so die ersten paar Minuten mich nicht so catchen, dann scrolle ich weiter. Und das ist so das Wichtige, so dieses Dranbleiben, dieses Thema, was so wichtig ist. Und wir wollen natürlich auch hören als Fachmenschen aus der Medienpädagogik oder aus der Pädagogik oder als Zuhörende, was bewegt Kinder und Jugendliche? Und das ist ja ein Jugendwettbewerb. Also was Erwachsene sozusagen Hans und sowas, das hören wir ja ganz viel in den Nachrichten, in professionellen Podcasts und sowas. Aber was Kinder und Jugendliche bewegt, das, da haben wir nicht so richtig eine Plattform und da wollen wir die Plattform geben. Also eure Themen, eure Geschichten, eure Gedanken, Herr, wir wollen hören, was euch bewegt, was euer Thema ist. Und das ist halt das Spannende. Und dann so, ah, cool, krass. Das hätte ich jetzt echt nicht gedacht. Und das sind richtig spannende Einsichten. Und auch die beim Hörspiel, auch so die Geschichten, die beim Hörspiel dann auch dabei sind, was so junge Kinder auch so fantasiemäßig drauf haben, ist der Wahnsinn. Das ist total cool, sich das anzuhören.
0: Und ihr habt jetzt quasi noch Zeit bis zum 30. Juli, ne? Eure Beiträge einzureichen. Maximal zwei. Einer ist auch okay. Hauptsache, es wird eingereicht.
1: Ja, genau. Ich nehme alles. Ich höre mir alles erstmal an, ob es passt und dann gebe ich es weiter. Ich darf alles anhören vorher. Das ist super.
0: Ja, alle weiteren Infos findet ihr unter hörwettbewerb.de und mal sehen, vielleicht sehen wir oder hören wir euren Beitrag dann am 14. November bei der Preisverleihung. Danke dir, Kathi, für den Überblick.
1: Danke dir, Tina, und danke fürs Einreichen.
0: Ja, und auf Max Neo jetzt I'm in Love with You von der 1975.

halb eins. Ihr hört die Max Neo Auszeit mit Tina. Eine schmale Gasse, eine Kirche und einige Geschäfte. Die Clara Gasse in Nürnberg ist eigentlich eher unscheinbar. Bis auf ein Wochenende im Jahr. Nämlich, wenn die Clara Kerber wieder am Start ist. Die Gasse mitten in der Altstadt wird hier zum Ort für Feier und Freude. Dieses Jahr gibt es die Kerber zum dritten Mal. Vom 11. bis zum 13. September erwarten euch hier Live-Musik, verschiedene Stände und noch viele weitere Attraktionen. Die Gasse wird für diese drei Tage auch autofrei. Die Kerber ist komplett ehrenamtlich organisiert, nämlich vom Verein Clara Gasse und Freunde e.V. Es gibt allerdings ein Problem. Die Clara Kerber kostet echt viel Geld. Geld, das der Kerber-Verein nicht hat. Sicherheit, Reinigung, Infrastruktur, all das muss ja irgendwie auch bezahlt werden. 1.500 Euro fehlen noch. Ohne dieses Geld kann die Kerber nicht wie geplant stattfinden. Deshalb bittet der Verein jetzt um Spenden. Wenn auch ihr helfen wollt, sucht unter www.goodcrowd.org nach Clara Kerber 2026. Auf Max Neo jetzt In My Room von Julia Wolf.

0: Tina hier, ihr hört die Max Neo Auszeit. Erfolgreich auf Social Media, Support Act bei Mark Forster und hauchen noch eine eigene Headline-Tour. Die Musikkarriere des Sängers Janine kennt scheinbar kein Ende. Schon mit 16 hat der Kaiserslautner und Halbsüdamerikaner seine ersten Konzerte gespielt und auch seine eigenen Texte geschrieben. Der Durchbruch gelang ihm da mit seinem Song Soulmate, der vor allem auf TikTok viral gegangen ist. Baby, you're my soulmate. Die Vielfalt seiner Musik konnte er als Support-Act auf Bühnen vor mehreren tausend Leuten beweisen. Im Herbst 2025 startete Janine dann auch seine erste eigene Tour und begeisterte Fans aus ganz Deutschland. Seine englischsprachige Musik ist die perfekte Mischung aus modernen Popklängen und ehrlichen Emotionen. Mit seiner Single Whisper gelingt es ihm, seine Hörer auf eine emotionale Reise mitzunehmen.
1: Hey, hier ist Janine und ihr hört jetzt meine neue Single Whisper.

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1: Im Studio Erik Lost. Guten Tag. Die CDU will nach dem Rücktritt von Unionsfraktionschef Jens Spahn die Nachfolge schnell regeln. Dafür wird zuerst das CDU-Präsidium und danach der geschäftsführende Vorstand der Bundestagsfraktion über das weitere Vorgehen beraten. Zudem will sich Bundeskanzler und CDU-Chef Friedrich Merz mit CSU-Chef Markus Söder abstimmen. Als möglicher Nachfolger wird aktuell der Chef des Bundeskanzleramtes Thorsten Frei gehandelt. Aber auch Bundesinnenminister Alexander Dobrindt gilt als möglicher Kandidat. In diesem Zusammenhang hatte Merz auch eine Regierungsumbildung nicht ausgeschlossen. Jens Spahn war zuvor als Fraktionschef zurückgetreten. Grund hierfür war Kritik aus der eigenen Partei, nachdem er mit Hilfe einer Leihmutter in den USA Vater geworden ist. Kinder in Bayern erhalten die staatliche Teilhabehilfe besonders selten. Das hat eine Schätzung der Bertelsmann-Stiftung ergeben. Demnach erhalten nur rund 16% der anspruchsberechtigten 6- bis 14-Jährigen den monatlichen Zuschuss. Bundesweit sind es rund 18%. Der Anteil bei den 15- bis 17-Jährigen ist noch geringer. Der Zuschuss von 15 Euro ist unter anderem für Vereinssport, Musikunterricht oder Ferienfreizeiten gedacht. Er ist für Kinder aus Familien gedacht, die Sozialleistungen wie Bürgergeld oder den Kinderzuschlag beziehen. Als Grund für den geringen Anteil nannte die Stiftung die hohen bürokratischen Hürden und die fehlende Aufklärung. Viele Familien wüssten oft nicht, dass sie Anspruch darauf haben. Hunderte Feuerwehrleute kämpfen zurzeit im Süden Frankreichs gegen mehrere Waldbrände. Laut den Behörden mussten im Departement Vert 150 Menschen evakuiert werden. Mehrere Häuser wurden durch das Feuer zerstört. Auch auf der französischen Insel Korsika sind zwei Brände noch nicht unter Kontrolle. Besonders die anhaltende Hitze und die Trockenheit erschweren hier die Löscharbeiten. In Spanien sind zwei Brände noch nicht unter Kontrolle. Besonders die anhaltende Hitze und die Trockenheit erschweren hier die Löscharbeiten. In Spanien hält ebenfalls ein Waldbrand nordöstlich von

0: aber bis zur 106. Minute nicht. Erst da erlöste Ferran Torres die Iberer mit seinem Siegtreffer zum 1:0. Europameister Spanien krönte sich damit auch zum amtierenden Weltmeister, etwas, das La Furia Roja schon mit dem ersten Titel 2010 geschafft hatte.
1: Das waren die Max Neo Nachrichten. Die nächsten Nachrichten gibt's in einer Stunde.
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3: Wir haben gerade 20 Grad und die Sonne scheint. Im Laufe des Nachmittags können sich immer mehr Wolken dazwischen schieben. Ansonsten erreichen wir noch die 21 Grad. In der Nacht kühlt es dann auf um die 14 Grad ab. Morgen gibt's dann nicht mehr ganz so viel Sonne bei Höchstwerten von bis zu 21 Grad.
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3: Hier ist gerade nichts los und ihr habt freie Fahrt.
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3: In Nürnberg im Kontumatsgarten, auf der Fürther Straße und auf der Facher Straße, in Fürth auf der Würzburger Straße und auf der Kadelsburger Straße, in Erlangen auf der Fürther Straße. Falls ihr noch was gesehen habt, Staus oder Blitzer, dann klingelt einfach durch oder schreibt uns eine WhatsApp. Die Nummer ins Studio, das ist die 0911 810 9000, oder schreibt uns auch gerne über die Max Neo App. Damit wünsche ich euch eine gute, aber vor allem auch sichere Fahrt.
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3: Mit Tina. Hallo und Hallöchen an diesem frühen Nachmittag hier auf Max Neo. Ich habe ja nicht vor vielen Tieren Angst. Wenn, dann eher großen Respekt. Vor Kühen zum Beispiel. Aber bei diesem einen Tier, da könnte ich schreiend davon rennen. Wespen. Problem an den Viechern? Die können fliegen. Und das auch zum Beispiel ins Auto. Warum das wirklich gefährlich sein kann und wie man sich am besten verhalten sollte, darüber quatsche ich gleich mit meiner Kollegin Lena. In die Stunde starten wir mit Sweet Pill und Glow. Ich wünsche euch einen wundervollen Nachmittag.

0: Ein Verkehrsunfall wegen einer Wespe im Auto. Gar nicht mal so unwahrscheinlich. Die Wespe fliegt während des Autofahrens durch das offene Fenster hinein. Durch panisches Reagieren achtet man nicht mehr auf die Straße und zack, ein Unfall passiert. Und dann ist natürlich das nicht nur schlecht für einen selbst, sondern auch für andere Autofahrer. Die liebe Lena aus der Max-Neo-Redaktion wird euch jetzt aber ein paar Tipps geben, wie man sowas am besten verhindern könnte. Hi Lena.
1: Hi Tina.
0: Wespen im Auto können beim Fahren ja schnell ablenken. Wie sollte man am besten reagieren, wenn eine Wespe wirklich ins Auto kommt?
1: Es spielt natürlich eine Rolle, wie viel Angst man vor Wespen hat. Es gibt ja auch viele Menschen, die eine Phobie haben. Man sollte sich möglichst still verhalten. Wenn man nicht wild herumfuchtelt, dann ist die Gefahr, dass man gestochen wird, auch sehr gering. Dann alle Fenster runterfahren und warten, bis sie von selbst wieder rausfliegt.
0: Die Wespen kommen ja meistens ins Auto, um nach einem Unterschlupf oder Nahrung zu suchen. Sie verirren sich auch manchmal. Wie kann man denn verhindern, dass die Wespe erst gar nicht ins Auto kommt?
1: Man sollte unbedingt darauf achten, Süßgetränke oder Essensreste nicht auf dem Auto stehen zu lassen, damit es keine Anreize für die Wespen gibt. Sehr ängstliche Leute können sich auch ein Netzteil für die Scheiben besorgen, dass bei einem offenen Fenster keine Tierchen reinkommen.
0: Ja, und für Allergiker kann ja ein Wespenstich ja wirklich gefährlich werden. Andere bekommen eher nur Panik. Wie sollte man in beiden Situationen reagieren, wenn man dann wirklich gestochen wird?
1: Für Allergiker gibt es sogenannte Notfallsets. Das sollte dann immer im Auto vorhanden sein, dass, falls man gestochen wird, es nicht ernsthaft gefährlich wird. Bei Nicht-Allergikern ist es natürlich nicht gefährlich, tut aber trotzdem extrem weh. Beide sollten also möglichst ruhig bleiben, dass sie nicht die Kontrolle über das Auto verlieren. Wenn man das Gefühl hat, sollte man die Warnblinkanlage einschalten und die Geschwindigkeit verlangsamen.
0: Okay, obwohl Wespen ja nicht grundlos angreifen, reagieren ja viele Menschen extremst panisch auf sie. Woran liegt denn das?
1: Ich denke, ein Grund könnte sein, dass vielen schon seit der Kindheit die Angst von den Eltern mitgegeben wird. Für manche wirken Wespen aggressiv, weil sie in Filmen oft so dargestellt werden, dass sie böse sind und jeden stechen. Ich glaube, vielen ist es gar nicht so richtig bewusst, dass Wespen nicht aus Spaß Leute stechen. Sie sind nur auf Nahrung und Schutz aus und das panische Verhalten von Menschen bringt die Wespe erst zum Stechen. Das ist ein Schutzmechanismus, wie ihn jeder hat.
0: Zusammenfassend lässt sich also sagen, dass es mehrere Wege gibt, trotz der Wespe die Kontrolle im Auto zu behalten und keine Unfälle zu bauen. Das Wichtigste, was man im Kopf behalten sollte, ist, dass man Ruhe bewahren sollte. Wenn euch noch mehr Informationen und Tipps interessieren, schaut gerne mal auf der Webseite vom ACV vorbei. Danke dir, Lena, für die Infos.
1: Gerne.
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0: hier die Max Neo Auszeit mit Tina. Er ist einer der ältesten und reichsten Schlagersänger Deutschlands, Roland Kaiser. Der ist mittlerweile 74 Jahre alt und gilt mit über 90 Millionen verkauften Tonträgern als einer der Urgesteine der Unterhaltungsmusik. Und natürlich prägt er den deutschen Schlager.
1: Wenn wir Vorbilder suchen, die wir nachempfinden können, gehen wir vor allen Dingen an den amerikanischen Popmarkt. Da sind Menschen oder Musiker und deren Team für mich also die Benchmarks, Bruno Mars oder Lady Gaga und ähnliche Leute, die einfach eine besondere Qualität haben für heutige Musik. Deswegen, wir gucken danach, was sie da tut auf dem Markt.
0: Der Schlagerstar hat zudem mehrfach betont, dass er so lange auf der Bühne stehen und Musik machen wird, wie es ihm gesundheitlich möglich ist. Er sieht den Ruhestand für sich persönlich nicht als Option. Musiker aus Leidenschaft und einem geschätzten Bankkonto von rund 50 Millionen Euro. Ja, auf Max Neo jetzt, Roland Kaiser mit dem Cover Liebe ist alles.

0: die Maxneo-Auszeit. Pannen, Fehler und lustige Momente passieren in jedem Job mal. Auch hier bei uns auf Maxneo. Unser ehemaliger Danny Keck erinnert sich zurück an seine Zeit bei uns.
1: Ich habe dann irgendeinen Knopf gedrückt, dass das komplette Sendesystem bis auf die Mikros ausgefallen, sag ich mal. Also ist nichts mehr gekommen und ich habe nicht mehr gewusst, welcher Knopf das ist. Also der Atze Bauer hat mir da so ein bisschen den Arsch gerettet. Wir haben dann nur noch per Mikrofon Sendung machen können und hat dann Witze erzählt und hier irgendwie beschrieben, wie ich gerade versuche, irgendwie das wieder zum Laufen zu bekommen.
0: Ja, das ist ein Ausschnitt aus unserem Medienpodcast Freundebuch. Unsere Moderatorin Lena spricht mit ehemaligen von Maxneo über ihren Weg in den Medien und ihre bisherige Karriere. In der neuesten Folge ist Danny Keck zu Gast. Er hat jahrelang bei Radio Gong 97.1 und Star FM moderiert. Aktuell kümmert er sich auch um die Star FM-Sendung Hellraiser. 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Dabei erklärt er auch, wie er schon als Praktikant bei Radio Gong 97.1 Sendung machen durfte. Außerdem spricht Danny darüber, wie wertvoll es für seine Arbeit ist, dass er selbst Musiker ist und warum er von Radio Gong 97.1 zu Star FM gewechselt ist. 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Damit verabschiede ich mich. Ich sag tschüss mit Ö, eure Tina.
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2: Im Studio Erik Lost. Guten Tag. Die CDU will nach dem Rücktritt von Unionsfraktionschef Jens Spahn die Nachfolge schnell regeln. Dafür wird zuerst das CDU-Präsidium und danach der geschäftsführende Vorstand der Bundestagsfraktion über das weitere Vorgehen beraten. Zudem will sich Bundeskanzler und CDU-Chef Friedrich Merz mit CSU-Chef Markus Söder abstimmen. Als möglicher Nachfolger wird aktuell der Chef des Bundeskanzleramtes Thorsten Frei gehandelt. Aber auch Bundesinnenminister Alexander Dobrindt gilt als möglicher Kandidat. In diesem Zusammenhang hatte Merz auch eine Regierungsumbildung nicht ausgeschlossen. Jens Spahn war zuvor als Fraktionschef zurückgetreten. Grund hierfür war Kritik aus der eigenen Partei, nachdem er mit Hilfe einer Leihmutter in den USA Vater geworden ist. Kinder in Bayern erhalten die staatliche Teilhabehilfe besonders selten. Das hat eine Schätzung der Bertelsmann-Stiftung ergeben. Demnach erhalten nur rund 16% der anspruchsberechtigten 6- bis 14-Jährigen den monatlichen Zuschuss. Bundesweit sind es rund 18%. Der Anteil bei den 15- bis 17-Jährigen ist noch geringer. Der Zuschuss von 15 Euro ist unter anderem für Vereinssport, Musikunterricht oder Ferienfreizeiten gedacht. Er ist für Kinder aus Familien gedacht, die Sozialleistungen wie Bürgergeld oder den Kinderzuschlag beziehen. Als Grund für den geringen Anteil nannte die Stiftung die hohen bürokratischen Hürden und die fehlende Aufklärung. Viele Familien wüssten oft nicht, dass sie Anspruch darauf haben. Hunderte Feuerwehrleute kämpfen zurzeit im Süden Frankreichs gegen mehrere Waldbrände. Laut den Behörden mussten im Departement Vert 150 Menschen evakuiert werden. Mehrere Häuser wurden durch das Feuer zerstört. Auch auf der französischen Insel Korsika sind zwei Brände noch nicht unter Kontrolle. Besonders die anhaltende Hitze und die Trockenheit erschweren hier die Löscharbeiten. In Spanien hält ebenfalls ein Waldbrand nordöstlich von Madrid weiter an. Hier sind bereits 13.000 Hektar verbrannt. Spanien ist Sieger der Fußballweltmeisterschaft 2026. Sie konnten nach Verlängerung gegen Argentinien mit 1:0 triumphieren. Es ist ihr zweiter Weltmeistertitel. Pierre Wegener mit den Infos.
3: Zum 9. Mal bei diesem XXL-Turnier ging ein K.O.-Spiel in die Verlängerung. Und zwar mit dem besseren Ende für die Spanier. Sie hatten schon in der regulären Spielzeit mehr von der Partie, nutzten die wenigen Chancen, die sie hatten, aber bis zur 106. Minute nicht. Erst da erlöste Ferran Torres die Iberer mit seinem Siegtreffer zum 1:0. Europameister Spanien krönte sich damit auch zum amtierenden Weltmeister. Etwas, das La Furia Roja schon mit dem ersten Titel 2010 geschafft hatte.
2: Das waren die meisten Neo-Nachrichten. Die nächsten Nachrichten gibt's in einer Stunde.
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1: Im Studio Erik Lost. Guten Tag. Die CDU will nach dem Rücktritt von Unionsfraktionschef Jens Spahn die Nachfolge schnell regeln. Dafür wird zuerst das CDU-Präsidium und danach der geschäftsführende Vorstand der Bundestagsfraktion über das weitere Vorgehen beraten. Zudem will sich Bundeskanzler und CDU-Chef Friedrich Merz mit CSU-Chef Markus Söder abstimmen. Als möglicher Nachfolger wird aktuell der Chef des Bundeskanzleramtes Thorsten Frei gehandelt. Aber auch Bundesinnenminister Alexander Dobrindt gilt als möglicher Kandidat. In diesem Zusammenhang hatte Merz auch eine Regierungsumbildung nicht ausgeschlossen. Jens Spahn war zuvor als Fraktionschef zurückgetreten. Grund hierfür war Kritik aus der eigenen Partei, nachdem er mit Hilfe einer Leihmutter in den USA Vater geworden ist. Die Stadt Nürnberg beherbergt das größte Ambrosia-Vorkommen in ganz Bayern. Gerade die Stadtteile Kraftshof und Boxdorf sind stark von der invasiven Pflanzenart betroffen. Nun erhält die Stadt Nürnberg vom Bayerischen Gesundheitsministerium einen Förderbescheid von knapp 170.000 Euro, um gegen die Ausbreitung der Beifußambrosie vorzugehen. Gesundheitsministerin Judith Gerlach erklärt, wieso diese Maßnahmen so wichtig sind.
2: Die Ambrosia-Pflanze fühlt sich leider immer wohler, auch in Bayern. Es wird immer wärmer und das sind gute Klimabedingungen für die Pflanze. Und die Ambrosia-Pflanze verursacht aber schlimme Allergien. Und durch die Pollenentwicklung kann das natürlich dann zu wirklich auch gesundheitlich schwerwiegenden Problemen führen bei Menschen. Und deswegen versuchen wir, diese Pflanze wegzudrängen.
1: Mithilfe dieser Fördermittel soll ein Verfahren zur Bekämpfung dieser nicht heimischen Pflanze entwickelt werden. Das Verfahren soll dann auch anderen Kommunen zur Verfügung stehen. Nach dem Tod einer Mitarbeiterin einer Nürnberger Spielothek hat die Staatsanwaltschaft Haftantrag gegen einen 45-jährigen Iraner gestellt. Der Mann steht im Verdacht, die 35-jährige bulgarische Angestellte gestern Mittag nach einem Streit mit einem Messer angegriffen und tödlich verletzt zu haben. Die Polizisten haben ihn kurz nach einem Notruf in der Spielothek in der Essenweinstraße überwältigt und festgenommen. Die Beamten haben den Tatverdächtigen dort mit einem Messer angetroffen. Die Sanitäter haben versucht, die schwer verletzte Frau wieder zu beleben. Sie ist jedoch noch am Tatort verstorben. Die Mordkommission ermittelt weiter zu den Hintergründen und zum genauen Ablauf der Tat. Ein Zeuge berichtet, kurz vor der Tat einen Streit zwischen dem Täter und dem Opfer beobachtet zu haben. Spanien ist Sieger der Fußballweltmeisterschaft 2026. Sie konnten nach Verlängerung gegen Argentinien mit 1:0 triumphieren. Es ist ihr zweiter Weltmeistertitel. Pia Wegener mit den Infos.
3: Zum 9. Mal bei diesem XXL-Turnier ging ein K.O.-Spiel in die Verlängerung. Und zwar mit dem besseren Ende für die Spanier. Sie hatten schon in der regulären Spielzeit mehr von der Partie, nutzten die wenigen Chancen, die sie hatten, aber bis zur 106. Minute nicht. Erst da erlöste Ferran Torres die Iberer mit seinem Siegtreffer zum 1:0. Europameister Spanien krönte sich damit auch zum amtierenden Weltmeister. Etwas, das La Furia Roja schon mit dem ersten Titel 2010 geschafft hatte.
1: Das waren die meisten Neo-Nachrichten. Die nächsten Nachrichten gibt's in einer Stunde.
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1: Im Studio Erik Lost. Guten Tag. Der frühere Bürgermeister von Greater Manchester, Andy Burnham, ist zum neuen Premierminister des Vereinigten Königreichs ernannt worden. Er hat das Amt nur für die nächsten 3 Jahre inne. Der amtierende König, Charles III., hatte den Vorsitzenden der Labour-Partei im Buckingham Palace angeordnet, die Regierungsbildung zu übernehmen. Burnham übernimmt damit Keirs damals Amt, das durch dessen Rücktritt frei geworden ist. Burnham hatte bereits letzte Woche Freitag den Vorsitz der Labour-Partei übernommen. Nach seiner Ernennung hat er nun umfassende Reformen und einen politischen Neuanfang angekündigt. Unter anderem hat er den Bau neuer Wohnungen und Maßnahmen gegen die hohen Lebenshaltungskosten in Aussicht gestellt. Die EU-Kommission hat gegen den chinesischen Online-Marktplatz AliExpress eine Geldstrafe von 550 Millionen Euro verhängt. Es ist die bislang höchste Strafe nach dem europäischen Gesetz für digitale Dienste. Die Plattform hat nach Ansicht der Kommission nicht genug gegen gefälschte, unsichere und gefährliche Produkte unternommen. Dazu gehören laut Angaben unter anderem gefälschte Kleidung, unsicheres Spielzeug und gefährliche Kosmetika. Die Kommission wirft AliExpress vor, zu wenig Kontrollpersonal zur Verfügung gestellt zu haben und die Prüfverfahren seien wohl ungenügend gewesen. AliExpress hat die Höhe der Strafe als unverhältnismäßig bezeichnet und prüft nun rechtliche Schritte. Nach dem Tod einer Mitarbeiterin einer Nürnberger Spielothek hat die Staatsanwaltschaft Haftantrag gegen einen 45-jährigen Iraner gestellt. Der Mann steht im Verdacht, die 35-jährige bulgarische Angestellte gestern Mittag nach einem Streit mit einem Messer angegriffen und tödlich verletzt zu haben. Die Polizisten haben ihn kurz nach einem Notruf in der Spielothek in der Essenweinstraße überwältigt und festgenommen. Die Beamten haben den Tatverdächtigen dort mit einem Messer angetroffen. Die Sanitäter haben versucht, die schwer verletzte Frau wiederzubeleben. Sie ist jedoch noch im Tatort verstorben. Die Mordkommission ermittelt weiter zu den Hintergründen und zum genauen Ablauf der Tat. Ein Zeuge berichtet kurz vor der Tat, einen Streit zwischen dem Täter und dem Opfer beobachtet zu haben. Jürgen Klopp steht wohl kurz davor, neuer Bundestrainer der deutschen Fußballnationalmannschaft zu werden. Das bestätigte er selbst bei Magenta TV. Wenn alles nach Plan läuft, könnte er am Freitag offiziell als neuer Bundestrainer vorgestellt werden. Pia Wegener mit den Details.
2: Es steht eigentlich nichts mehr im Wege, nur es ist noch nicht offiziell. Mit diesen Worten bestätigte Jürgen Klopp bei Magenta TV, seine offizielle Ernennung als Nachfolger von Julian Nagelsmann rückt immer näher. Mit seinem aktuellen Arbeitgeber Red Bull sei er sich laut eigener Aussage einig, jetzt fehle nur noch das offizielle Go vom DFB. Sky und der Bild-Zeitung zufolge lässt Red Bull Klopp aus seinem Vertrag, der eigentlich noch bis 2029 läuft, aussteigen. Der DFB will den aktuellen Verhandlungsstand vorerst nicht kommentieren.
1: Das waren die meisten Neo-Nachrichten. Die nächsten Nachrichten gibt's in einer Stunde.
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1: Im Studio Erik Lost. Guten Tag. Der frühere Bürgermeister von Greater Manchester, Andy Burnham, ist zum neuen Premierminister des Vereinigten Königreichs ernannt worden. Er hat das Amt nur für die nächsten 3 Jahre inne. Der amtierende König, Charles III., hatte den Vorsitzenden der Labour-Partei im Buckingham Palace angeordnet, die Regierungsbildung zu übernehmen. Burnham übernimmt damit Keirs damals Amt, das durch dessen Rücktritt frei geworden ist. Burnham hatte bereits letzte Woche Freitag den Vorsitz der Labour-Partei übernommen. Nach seiner Ernennung hat er nun umfassende Reformen und einen politischen Neuanfang angekündigt. Unter anderem hat er den Bau neuer Wohnungen und Maßnahmen gegen die hohen Lebenshaltungskosten in Aussicht gestellt. Die EU-Kommission hat gegen den chinesischen Online-Marktplatz AliExpress eine Geldstrafe von 550 Millionen Euro verhängt. Es ist die bislang höchste Strafe nach dem Europäischen Gesetz für digitale Dienste. Die Plattform hat nach Ansicht der Kommission nicht genug gegen gefälschte, unsichere und gefährliche Produkte unternommen. Dazu gehören laut Angaben unter anderem gefälschte Kleidung, unsicheres Spielzeug und gefährliche Kosmetika. Die Kommission wirft AliExpress vor, zu wenig Kontrollpersonal zur Verfügung gestellt zu haben und die Prüfverfahren seien wohl ungenügend gewesen. AliExpress hat die Höhe der Strafe als unverhältnismäßig bezeichnet und prüft nun rechtliche Schritte. Nach dem Tod einer Mitarbeiterin einer Nürnberger Spielothek hat die Staatsanwaltschaft Haftantrag gegen einen 45-jährigen Iraner gestellt. Der Mann steht im Verdacht, die 35-jährige bulgarische Angestellte gestern Mittag nach einem Streit mit einem Messer angegriffen und tödlich verletzt zu haben. Die Polizisten haben ihn kurz nach einem Notruf in der Spielothek in der Essenweinstraße überwältigt und festgenommen. Die Beamten haben den Tatverdächtigen dort mit einem Messer angetroffen. Die Sanitäter haben versucht, die schwer verletzte Frau wiederzubeleben. Sie ist jedoch noch im Tatort verstorben. Die Mordkommission ermittelt weiter zu den Hintergründen und zum genauen Ablauf der Tat. Ein Zeuge berichtet kurz vor der Tat, einen Streit zwischen dem Täter und dem Opfer beobachtet zu haben. Jürgen Klopp steht wohl kurz davor, neuer Bundestrainer der deutschen Fußballnationalmannschaft zu werden. Das bestätigte er selbst bei Magenta TV. Wenn alles nach Plan läuft, könnte er am Freitag offiziell als neuer Bundestrainer vorgestellt werden. Pia Wegener mit den Details.
2: Es steht eigentlich nichts mehr im Wege, nur es ist noch nicht offiziell. Mit diesen Worten bestätigte Jürgen Klopp bei Magenta TV, seine offizielle Ernennung als Nachfolger von Julian Nagelsmann rückt immer näher. Mit seinem aktuellen Arbeitgeber Red Bull sei er sich laut eigener Aussage einig, jetzt fehle nur noch das offizielle Go vom DFB. Sky und der Bild-Zeitung zufolge lässt Red Bull Klopp aus seinem Vertrag, der eigentlich noch bis 2029 läuft, aussteigen. Der DFB will den aktuellen Verhandlungsstand vorerst nicht kommentieren.
1: Das waren die Max Neo Nachrichten um 5. Die nächsten Nachrichten gibt's noch in dieser Stunde in unserem Nachrichtenmagazin.
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1: Im Studio Erik Lust. Guten Abend. Die Stadt Nürnberg beherbergt das größte Ambrosia-Vorkommen in ganz Bayern. Gerade die Stadtteile Kraftshof und Boxdorf sind stark von der invasiven Pflanzenart betroffen. Nun erhält die Stadt Nürnberg vom Bayerischen Gesundheitsministerium einen Förderbescheid von knapp 170.000 Euro, um gegen die Ausbreitung der Beifußambrosie vorzugehen. Gesundheitsministerin Judith Gerlach erklärt, wieso diese Maßnahmen so wichtig sind.
2: Die Ambrosia-Pflanze fühlt sich leider immer wohler, auch in Bayern. Es wird immer wärmer und das sind gute Klimabedingungen für die Pflanze. Und die Ambrosia-Pflanze verursacht aber schlimme Allergien. Und durch die Pollenentwicklung kann das natürlich dann zu wirklich auch gesundheitlich schwerwiegenden Problemen führen bei Menschen. Und deswegen versuchen wir, diese Pflanze wegzudrängen.
1: Mithilfe dieser Fördermittel soll ein Verfahren zur Bekämpfung dieser nicht heimischen Pflanze entwickelt werden. Das Verfahren soll dann auch anderen Kommunen zur Verfügung stehen.

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1: Im Studio Erik Lust. Guten Abend. Kinder in Bayern erhalten die staatliche Teilhabehilfe besonders selten. Das hat eine Schätzung der Bertelsmann-Stiftung ergeben. Demnach erhalten nur rund 16% der anspruchsberechtigten 6- bis 14-Jährigen den monatlichen Zuschuss. Bundesweit sind es rund 18%. Der Anteil bei den 15- bis 17-Jährigen ist noch geringer. Der Zuschuss von 15 Euro ist unter anderem für Vereinssport, Musikunterricht oder Ferienfreizeiten gedacht. Er ist für Kinder aus Familien gedacht, die Sozialleistungen wie Bürgergeld oder den Kinderzuschlag beziehen. Als Grund für den geringen Anteil nannte die Stiftung die hohen bürokratischen Hürden und die fehlende Aufklärung. Viele Familien wüssten oft nicht, dass sie Anspruch darauf haben. Nach dem Tod einer Mitarbeiterin einer Nürnberger Bibliothek hat die Staatsanwaltschaft Haftantrag gegen einen 45-jährigen Iraner gestellt. Der Mann steht im Verdacht, die 35-jährige bulgarische Angestellte gestern Mittag nach einem Streit mit einem Messer angegriffen und tödlich verletzt zu haben. Die Polizisten haben ihn kurz nach einem Notruf in der Bibliothek in der Essenweinstraße überwältigt und festgenommen. Die Beamten haben den Tatverdächtigen dort mit einem Messer angetroffen. Die Sanitäter haben versucht, die schwer verletzte Frau wiederzubeleben. Sie ist jedoch noch im Tatort verstorben. Die Mordkommission ermittelt weiter zu den Hintergründen und zum genauen Ablauf der Tat. Ein Zeuge berichtet, kurz vor der Tat einen Streit zwischen dem Täter und dem Opfer beobachtet zu haben. Die CDU will nach dem Rücktritt von Unionsfraktionschef Jens Spahn die Nachfolge schnell regeln. Dafür wird zuerst das CDU-Präsidium und danach der geschäftsführende Vorstand der Bundestagsfraktion über das weitere Vorgehen beraten. Zudem will sich Bundeskanzler und CDU-Chef Friedrich Merz mit CSU-Chef Markus Söder abstimmen. Als möglicher Nachfolger wird aktuell der Chef des Bundeskanzleramtes Thorsten Frey gehandelt. Aber auch Bundesinnenminister Alexander Dobrindt gilt als möglicher Kandidat. In diesem Zusammenhang hatte Merz auch eine Regierungsumbildung nicht ausgeschlossen. Jens Spahn war zuvor als Fraktionschef zurückgetreten. Grund hierfür war Kritik aus der eigenen Partei, nachdem er mit Hilfe einer Leihmutter in den USA Vater geworden ist.

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1: Im Studio Erik Lust. Guten Abend. Der frühere Bürgermeister von Greater Manchester, Andy Burnham, ist zum neuen Premierminister des Vereinigten Königreichs ernannt worden. Er hat das Amt nur für die nächsten 3 Jahre inne. Der amtierende König, Charles III., hatte den Vorsitzenden der Labour-Partei im Buckingham Palace angeordnet, die Regierungsbildung zu übernehmen. Burnham übernimmt damit Keir Starmers Amt, das durch dessen Rücktritt frei geworden ist. Burnham hatte bereits letzte Woche Freitag den Vorsitz der Labour-Partei übernommen. Nach seiner Ernennung hat er nun umfassende Reformen und einen politischen Neuanfang angekündigt. Unter anderem hat er den Bau neuer Wohnungen und Maßnahmen gegen die hohen Lebenshaltungskosten in Aussicht gestellt. Die EU-Kommission hat gegen den chinesischen Online-Marktplatz AliExpress eine Geldstrafe von 550 Millionen Euro verhängt. Es ist die bislang höchste Strafe nach dem europäischen Gesetz für digitale Dienste. Die Plattform hat nach Ansicht der Kommission nicht genug gegen gefälschte, unsichere und gefährliche Produkte unternommen. Dazu gehören laut Angaben unter anderem gefälschte Kleidung, unsicheres Spielzeug und gefährliche Kosmetika. Die Kommission wirft AliExpress vor, zu wenig Kontrollpersonal zur Verfügung gestellt zu haben und die Prüfverfahren seien wohl ungenügend gewesen. AliExpress hat die Höhe der Strafe als unverhältnismäßig bezeichnet und prüft nun rechtliche Schritte. Hunderte Feuerwehrleute kämpfen zurzeit im Süden Frankreichs gegen mehrere Waldbrände. Laut den Behörden mussten im Departement Vert 150 Menschen evakuiert werden. Mehrere Häuser wurden durch das Feuer zerstört. Auch auf der französischen Insel Korsika sind 2 Brände noch nicht unter Kontrolle. Besonders die anhaltende Hitze und die Trockenheit erschweren hier die Löscharbeiten. In Spanien hält ebenfalls ein Waldbrand nordöstlich von Madrid weiter an. Hier sind bereits 13.000 Hektar verbrannt.

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1: Im Studio Erik Lust. Guten Abend. Spanien ist Sieger der Fußballweltmeisterschaft 2026. Sie konnten nach Verlängerung gegen Argentinien mit 1:0 triumphieren. Es ist ihr zweiter Weltmeistertitel. Pierre Wegener mit den Infos.
2: Zum 9. Mal bei diesem XXL-Turnier ging ein K.O.-Spiel in die Verlängerung. Und zwar mit dem besseren Ende für die Spanier. Sie hatten schon in der regulären Spielzeit mehr von der Partie, nutzten die wenigen Chancen, die sie hatten, aber bis zur 106. Minute nicht. Erst da erlöste Ferran Torres die Iberer mit seinem Siegtreffer zum 1:0. Europameister Spanien krönte sich damit auch zum amtierenden Weltmeister. Etwas, das La Furia Roja schon mit dem ersten Titel 2010 geschafft hatte.
1: Jürgen Klopp steht wohl kurz davor, neuer Bundestrainer der deutschen Fußballnationalmannschaft zu werden. Das bestätigte er selbst bei Magenta TV. Wenn alles nach Plan läuft, könnte er am Freitag offiziell als neuer Bundestrainer vorgestellt werden. Pierre Wegener mit den Details.
2: Es steht eigentlich nichts mehr im Wege, nur es ist noch nicht offiziell. Mit diesen Worten bestätigte Jürgen Klopp bei Magenta TV, seine offizielle Ernennung als Nachfolger von Julian Nagelsmann rückt immer näher. Mit seinem aktuellen Arbeitgeber Red Bull sei er sich laut eigener Aussage einig, jetzt fehle nur noch das offizielle Go vom DFB. Sky und der Bild-Zeitung zufolge lässt Red Bull Klopp aus seinem Vertrag, der eigentlich noch bis 2029 läuft, aussteigen. Der DFB will den aktuellen Verhandlungsstand vorerst nicht kommentieren.
1: Das war das Max Neo Nachrichtenmagazin mit Erik Lust. Gute Unterhaltung im weiteren Programm.

0: Deutschland ist es 18 Uhr.
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0: Deutschland ist es 19 Uhr.
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Straftaten gegen Frauen nehmen zu. Die Statistik verzeichnet in allen Bereichen einen Anstieg weiblicher Opfer. 50 Frauen sind im Jahr 2023 durch ihren Partner oder Ex-Partner.

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4: Moin an alle Funkenflug-Fans und natürlich auch an alle, die gerade zum allerersten Mal reinhören. Schön, dass ihr mit dabei seid. Ich bin der Jonas und begleite euch durch die nächste Stunde hier im Funkenflug auf Max Neo. Heute wird's ziemlich abwechslungsreich. Es geht um Action auf dem Hockeyfeld, um die Frage, ob Gewaltspiele vielleicht wirklich aggressiv machen, und später dürft ihr noch träumen. Wir sprechen nämlich über eure größten Wünsche. Also macht's euch bequem, dreht das Radio oder das Endgerät eures Vertrauens ruhig noch ein kleines Stück lauter und startet mit mir rein in die neue Ausgabe vom Funkenflug. Los geht's mit Kraftklub und Domiziana hier im Funkenflug auf Max Neo.
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0: So klingen Nina Chuba featuring Mako mit Fakt ab im Funkenflug auf Max Neo. Sport verbindet Menschen. Egal ob Fußball, Tanzen oder Schwimmen. Fast jede und jeder hat irgendein Hobby, bei dem man einfach mal abschalten kann. Ein Sport, über den allerdings viel seltener gesprochen wird, ist Hockey. Dabei steckt da richtig viel Tempo drin und Teamwork ist sowieso einfach alles. Zum Glück haben wir heute eine neue Funkenfliegerin zu Besuch, Clara. Mit ihr konnte ich ein bisschen über das Hobby Hockey spielen bzw. den Sport an sich sprechen. Dafür übergebe ich jetzt einfach an meinen Minimi Jonas. Viel Spaß! Heute haben wir wieder einen neuen Studiogast bei uns. Sie kommt eigentlich aus Brüssel, ist aber gerade bei ihren Großeltern zu Besuch. Hallo Clara.
1: Hallo.
0: Du hast mir vorhin erzählt, dass du total gerne Sport machst. Und eine Sportart davon, die kennen wahrscheinlich die allermeisten, ist super bekannt. Die andere hingegen bei uns in Deutschland gar nicht so bekannt. Erzähl doch mal, was machst du?
1: Also ich habe früher Hockey gespielt. Und dann habe ich aber eine kleine Pause eingelegt und Fußball angefangen, weil mich der Sport sehr interessiert hat. Und jetzt fehlt mir aber das Hockey und ich habe überlegt, wieder Hockey anzufangen.
0: Deswegen sprechen wir jetzt auch gemeinsam mal über Hockey. Hockey ist cool. Ich meine, ich habe selber gerne früher Hockey gespielt. Damals war ich Torwart und das waren dann viele Jahre und mich begeistert es immer noch und auch am liebsten würde ich es immer noch machen.
1: Warum hast du denn aufgehört?
0: Ja, das Problem war, wie es wahrscheinlich bei dir auch war, ganz viele Ideen und andere Hobbys und dann natürlich noch die Schule dazwischen und dann blieb einfach leider gar keine Zeit mehr. Reden wir jetzt nochmal über Hockey. Erzähl doch mal, was ist das eigentlich?
1: Also Hockey, das nennt man auch Feldhockey. Da spielen zwei Mannschaften gegeneinander. Es ist ein bisschen wie auf einem Fußballfeld. Die Spielzeit beträgt 60 Minuten. Sozusagen

0: Viermal 15 Minuten und dazwischen sind kleine Pausen und dann einmal die große Halbzeit. Man spielt mit einem Schläger und einem kleinen Ball, der ziemlich hart ist und genau, es ist ein Mannschaftssport. Und es gibt zum Beispiel andere Foulregeln, also man darf nicht mit dem Fuß spielen und wenn der Ball den Fuß berührt, dann ist das halt ein Foul. Und man kann sich ein bisschen wie bei einer Kombination aus Golf und Eishockey vorstellen und es wird halt auf Kunstrasen gespielt.
1: Und wenn es eben die Temperaturen dann nicht mehr so hergeben und einfach im Winter bei schlechten Bedingungen, dann spielen wir Hallenhockey. Da gibt es dann kleinere Teams, also 5 gegen 5, wird dann eben in der Halle gespielt und auch die Schläger und die Bälle sind dann viel leichter und der Ball ist, wie du gerade schon gesagt hast, dann nicht mehr weiß, sondern eben gelb, das ist das Besondere. Und es gibt kein Aus, sondern Banden. Dadurch wird das Spiel auch viel schneller wegen dem Boden und eben ein kleineres Feld.
0: Was auch interessant ist, es gibt auch sozusagen eine Elfmeter im Hockey. Nur sie sind anders, sie sind nur 7 Meter, keine 11 Meter. Und das Tor ist auch deutlich kleiner und dann schießt man einfach von einem Punkt, der 7 Meter vom Tor entfernt ist.
1: Und neben dem 7 Meter gibt es dann eben manchmal auch Penalty, zum Beispiel ein Penalty-Shootout, um zu ermitteln bei einem Unentschieden, wer dann eben gewonnen hat. Und das ist dann für mich als Torwart besonders spannend, denn der Gegner läuft dann von der Mittellinie aus los, hat knapp 10 Sekunden Zeit und versucht eben mit möglichst vielen Tricks und so weiter am Torhüter vorbeizukommen. Und das ist, finde ich, wie so ein Spiel im Spiel.
0: Es gibt auch eine WM im Hockey, auch eine EM, es ist auch olympisch. Und natürlich gibt es auch Nationalmannschaften und eine Liga.
1: Ja, spannende Sportart, lieben wir, lohnt sich absolut zuzugucken. Dieses Jahr dann vielleicht mal bei der WM oder bei Olympia. Informiert euch gerne und schaut mal vorbei. Vielleicht ist die Sportart ja auch was für euch. Dann danke dir, Clara.
0: Danke.
2: Gut, dass wir darüber gesprochen haben.
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1: Hobbys sind einfach klasse. Für mich war und ist es neben dem Funkenflug eben Hockey. Auch wenn ich jetzt kein aktiver Hockeyspieler mehr bin, verfolge ich den Sport zum Beispiel über Magenta Sport noch regelmäßig. Im Sommer steht da eben, wie von Clara gerade schon angesprochen, auch die nächste WM an. Kleiner Fun Fact, ein paar Olympiasieger von London, vom Team Deutschland genauer gesagt, waren übrigens in meinem Verein und nahezu meine Trainer. Wenn ihr noch ein Hobby sucht, kommt zum Funkenflug. Immer freitags ab 15.30 Uhr geht's bei uns im Medienzentrum Parabol los. Für einige von uns ein Hobby, das richtig gut tut und Spaß macht. Neue Leute kennenlernen geht bei uns zum Glück richtig, richtig schnell. Hat bei mir auch super gut geklappt. Ich finde ja immer spannend, wie unterschiedlich Sport sein kann. Manche brauchen Action, andere lieber Ruhe. Hauptsache man hat Spaß und kommt einfach mal raus aus dem Alltag. Und genau beim Thema Alltag landen wir auch gleich bei der nächsten Produktion. Denn viele verbringen ihre Freizeit heute eben nicht nur auf dem Sportplatz, sondern auch vor dem PC oder der Konsole. Ich denke, beim Zocken fühlen sich sicher viele von uns direkt angesprochen. Aber ein Bereich beim Gamen sollte stets im Blick behalten werden. Was ich damit meine, hört ihr gleich. Bleibt dran. Vorher aber erstmal Harry Styles mit As It Was. Hier im Funkenflug auf Max Neo.
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0: Das war Stromae mit Formidable. Und ihr hört den Funkenflug auf Max Neo mit mir, dem Jonas. Ja, gerade schon über das eine Hobby geschnackt, so sind wir jetzt beim nächsten Hobby. Geht übrigens neben Hockey auch gut klar. So als Ausgleich von der Schule. Genau, zocken. Genauer gesagt geht's jetzt um Gewaltspiele. Kaum ein anderes Thema sorgt so oft für Diskussionen wie Gewaltspiele. Die einen sagen sowas wie, ist doch nur ein Spiel. Die anderen meinen, davon wirkt man aggressiv. Aber was stimmt eigentlich? Wie seht denn ihr das? Gibt es dazu wissenschaftliche Erkenntnisse? Genau darum geht's jetzt. Wir vom Funkenflug waren auf Nürnbergstraßen unterwegs und sind auf der Suche nach eurer Meinung.
1: Fast jeder zweite Jugendliche spielt sie, obwohl sie erst ab 18 zu bekommen sind. Killer-Computerspiele. Die meisten Kids wissen nicht mal, was die Ballerspiele für Auswirkungen haben. Manche werden sogar süchtig und das kommt öfter vor, als man denkt. Killerspiele machen die Jugend zu Killern. Das behaupten zumindest sehr viele Leute.
2: Was verstehen Sie denn unter dem Begriff Gewaltspiele?
3: Die Schlägern oder mit Waffen rumschießen?
4: Gewaltspiel ist, wo Gewalt verherrlicht wird. Also so wie Ego-Shooter und so, wo halt Gewalt im Überfluss gezeigt wird.
5: Also es sind zum einen Computerspiele, so Ego-Shooter-Spiele, und fängt aber meiner Meinung nach auch schon bei Spielzeugpistolen dann an, wenn sie dann damit dann auch schon rumballern.
6: Alles schlecht.
2: Heutzutage spielen ja sehr viele Jugendliche solche Spiele. Was denken Sie, was das für Auswirkungen hat?
7: Mein Gott, wenn die Leute das spielen wollen, das heißt ja nicht gleich, dass sie jetzt Amok laufen und hier irgendwelche Leute in Realität umbringen.
5: Einerseits heißt das ja, dass viele diese Gewaltspiele spielen, das ja dann auch quasi nicht mehr differenzieren können. Was ist Spiel, was ist Realität?
8: Wenn man diese Energie in was Positives umwandeln möchte, könnte man auch fechten oder Pfeil und Bogen spielen.
2: Gibt es Positives an solchen Spielen?
4: Das ist je nachdem gut halt, um Aggression abzubauen.
8: Solche Spiele werden auch als Therapie für Soldaten verwendet, die kürzlich im Irak oder Afghanistan waren. Das wird eingesetzt damit, dass sie verschiedene Situationen verarbeiten.
9: Dass vielleicht zum einen ein Wirtschaftszweig angekurbelt wird, die Programmierer, dass die damit Geld verdienen. Das könnte natürlich gut sein, aber ansonsten sehe ich echt nichts Positives.
1: Die Meinungen sind bei den Leuten auf der Straße also eher negativ. Aber was sagt ein Experte dazu? Wir haben mit Matthias Kleimann gesprochen, er ist Medienpädagoge.
10: Dass diese Spiele harmlos sind, bestreite ich vehement. Dass sie gefährlich sind, kann man auch nicht so generell sagen. Allerdings können sie in Einzelfällen tatsächlich gefährlich sein. Das ist die Gewaltdesensibilisierung. Das heißt, der Mensch nimmt Gewalt in seinem Umfeld weniger wahr und reagiert auch weniger auf solche Gewalt.
1: Computerspiele können also gefährlich werden. Aber wenn man damit vernünftig umgeht, gibt es keine Probleme. Ab und zu mal ein Ballerspiel geht in Ordnung, wenn man es schafft, den Computer dann bald wieder abzuschalten.
0: Ein echt spannendes Thema. Danke euch. Ja, vielleicht habt ihr euch sogar wiedererkannt. Am Ende zeigt sich einfach mal wieder, so einfach lässt sich diese Frage gar nicht beantworten. Vieles hängt ja davon ab, wie man mit Medien umgeht und was sonst noch im Leben passiert. Ich finde aber ganz wichtig ist das Alter. Manchmal kann man die Folgen noch gar nicht so abschätzen. Mein Eindruck ist, Altersbeschränkungen gibt es aus gutem Grund. Gerade bei jüngeren Kids lohnt es sich, wenn Eltern auch mal einen Blick darauf werfen würden, was gespielt wird. Von virtuellen Welten wechseln wir jetzt nach einem musikalischen Break in die Welt der Träume und Ziele. Denn mal ehrlich, Wünsche hat doch jede und jeder von uns, oder?

0: Was ist euer größter Wunsch? Gibt es etwas, das ihr unbedingt noch erfüllen möchtet? Mal eben im Lotto gewinnen, Weltfrieden, einmal um die Welt reisen oder einfach einen richtig guten Sommer leben. Wünsche können ja riesengroß oder eben ganz, ganz klein sein. Persönlich, gesellschaftlich und. Die Auswahl ist echt groß. Manche Wünsche erfüllen sich dann super schnell, auf andere wartet man vielleicht viele, viele Jahre. Wir haben uns deshalb mal umgehört. Mit Mikro geht's für Ezra, Lea und Sarah auf Nürnberg Straßen. Die Frage ist klar, was wünscht ihr euch eigentlich?
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2: Wir, Ezra,
3: Lea,
4: Sarah
5: und nochmal Lea,
2: sind für euch in die Nürnberger Innenstadt gegangen und haben an die Leute ein paar interessante Fragen gestellt.
6: Was würden Sie tun, wenn Sie Wünsche frei hätten?
7: Würde ich mir einfach wünschen, dass ich so viele Wünsche wie möglich frei hätte.
8: Frieden auf der Welt, Gleichheit für alle und ja, Frieden auch für Tiere.
9: Gesundheit. Und ich bin sehr zufrieden in diesem Land.
2: Also, dann wäre der erste Wunsch, dass mein Mann heute eine schöne Geburtstagsfeier hat, weil der heute 50 geworden ist. Oh. Und der zweite Wunsch wäre, dass wir in Frieden in einer guten Umwelt wohnen.
10: Ich würde mir wünschen, glaube ich, dass ich immer gesund wäre.
11: Auf jeden Fall, dass ich alle möglichen Sprachen könnte. Jetzt auf einen Punkt. Und auch für immer. Und dann, dass ich so richtig tiefe Beziehungen mit den Menschen um mich herum habe.

0: würdest du tun, wenn morgen dein allerletzter Tag wäre und alles legal wäre?
1: Was würde ich da tun? Oh Gott, das ist eine Frage, ja. Ja, in Ruhe abwarten, was passiert.
2: Ich würde auf jeden Fall ein Joint rauchen und mit meiner Familie chillen, wenn es mein letzter Tag wäre.
3: Ich würde den Tag mit meiner Familie verbringen und mit meiner Katze.
4: Feiern gehen, eine Kneipe aufsuchen und da einfach noch ja, was trinken, sich unterhalten.
5: Ich würde mich vorbereiten, indem ich mich hinlege und schlafe.
6: Ich schließe mich dem an.
5: Zusammenschlafen ist manchmal ganz gut.
7: Kann ich nur Luther zitieren, und wenn morgen die Welt untergeht, würde ich trotzdem ab.

Vielen Dank für eure Antworten. Ich finde, da waren richtig schöne Wünsche dabei. Und irgendwie merkt man, es müssen gar nicht immer Millionen auf dem Konto sein. Oft sind Gesundheit, Freundschaften oder einfach glückliche Momente viel wichtiger. Aber den Wunsch zu finden, puh, fand ich schon echt schwer. Bei der Frage nach Wünschen musste ich selber mal kurz überlegen. Für mich ist es aber dann doch Gesundheit und später einfach mal finanzielle Unabhängigkeit mit einer tollen Familie. Wir sind auch gespannt auf eure Wunsch-Stories. Schreibt uns deshalb gerne mal eine DM auf Insta an @jugendradiomagazin_funkenflug. Dort findet ihr übrigens noch viel mehr Facts und Insights zum Funkenflug. Weiter geht's bei uns jetzt mit Paula Hartmann mit schwarze SUVs.

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2: Das war's schon wieder mit einer neuen Ausgabe vom Funkenflug. Ich hoffe, ihr hattet genauso viel Spaß beim Zuhören wie wir hier beim Produzieren. Wenn euch die Sendung gefallen hat oder ihr Ideen für zukünftige Themen habt, dann schreibt uns doch super gerne eine DM auf Instagram unter @jugendradiomagazin_funkenflug. Ein fettes Danke geht raus an unseren fliegenden Funkenfluggast Clara. Sie haben wir ja heute schon gehört und sie hat daneben auch die Sounds der Sendung zusammengestellt. Wenn ihr jetzt auch mal Teil des Funkenflugs sein wollt oder eben wie Clara ein fliegender Funkenflugbesuch, kurz da und schnell wieder weg, alles möglich. Probiert euch doch gerne mal aus, natürlich for free. Immer freitags um 15.30 Uhr im Medienzentrum Parabol. Wir freuen uns auf euch. Ein großes Dankeschön natürlich auch an unser ganzes Redaktionsteam für die Beiträge. Ich bin der Jonas und wünsche euch noch einen richtig schönen Tag und verabschiede mich wie immer mit Moin, Ciao und Servus.

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6: Hi zu einer frischen Ausgabe Free Spirit Jugendradio auf Max Neo. Wir sind diesmal bei Little Big Films, dem Kinderfilmfest im Filmhaus Kino für die ganze Familie. Drei der Kids besuchten uns im Studio und wir haben auch erfahren, dass die sogar auf der Berlinale, Deutschlands größtem Filmfest, waren, um Filme für ihr Festival auszusuchen. Danach treffen wir zwei Leute, die seit Jahren ehrenamtlich ein kleines Musikfestival organisieren, nämlich das Weinturm Open Air. In diesem Jahr haben sie uns auch wieder ein paar Tagestickets zum Verlosen dagelassen. Musik hören wir auch vom Festival. Hört rein und seid dabei. Ich bin Pauline und sage Musik ab.

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1: An diesem Wochenende bei freiem Eintritt gibt es Little Big Films, das Kinderfilmfest im Filmhauskino. Leno traf drei Kids, die Little Big Films mitorganisieren im Free Spirit Studio.
2: Ich bin Noah Berger aus der 5B.
3: Ich bin der Blerim Ibra aus der 5B.
4: Ich bin die Yara Fernandes Barbosa aus der 5B.
2: Wir sind alle in der Ganztagsschule bei der Schara-Schule in Nürnberg.
3: Ja, wir sind beim Little Big Films 13.
4: Little Big Films ist ein Filmprojekt für Kinder und Jugendliche.
5: Am 25. und 26. Juli verwandelt sich das Filmhaus in einen Ort voller spannender Geschichten, großer Abenteuer und besonderer Filmerlebnisse für junge Kinofans und ihre Familien. Little Big Films, die Kinderfilmtage Nürnberg. Das Besondere ist das einzigartige Konzept. Es ist das älteste Kinderfilmfestival in Deutschland, das von Kindern für Kinder organisiert wird. Schon seit 2014.
4: Wir sind 10 Kinder, die alle mitmachen.
3: Wir sind alle von der Schara-Schule.
2: Und wir sind alle in der OGS Ganztagsbetreuung, in der Luise.
3: Also wir stellen Filme vor, die wir mögen und damit die Kinder sich in die Filme interessieren.
2: Und das alles machen wir am 25. bis zum 26.07. in dem Filmhaus Nürnberg.
5: Gezeigt werden internationale Spiel-, Dokumentar- und Animationsfilme. Und es gibt auch in diesem Jahr wieder Gäste.
2: Zu dem Film Mary Anning wird die Autorin kommen, die diesen Film geschrieben hat. Und sie wird dann für das Publikum da sein und ihr könnt ihr dann vielleicht auch Fragen stellen. Und sie beantwortet sie dann für euch halt über den Film.
5: Wie seid ihr eigentlich zu Little Big Films gekommen?
4: Ich bin zu Little Big Films gekommen, weil es hat sich halt interessant angehört und ich hatte irgendwie auch Lust, anderen Kindern zu zeigen, was mir gefällt an Filmen. Und ich wollte denen zeigen, die können entscheiden, was sie mögen an Filmen und was Neues ausprobieren.
3: Also mich hat es sehr viel interessiert, weil der Andi hat mir vorgestellt, was das ist. Und ich will mir auch kleine Kinder zeigen, was für Filme die mögen könnten. Oder mein kleiner Bruder, wenn er groß wird, kann er diese Filme mögen. Oder vielleicht ältere auch.
2: Ich bin in Little Big Films gegangen, weil ich Filme sehr oft mochte. Meine kleine Schwester schaut auch gerne Filme mit mir. Und meine große Schwester auch. Und wir machen halt jeden Wochenende so ein Filmeabend und ich möchte halt, dass die Kinder das gleiche Erlebnis haben wie ich und meine Geschwister.

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1: Drei der Little Big Films Kids haben uns im Studio besucht.
2: Also, ich bin mit meiner Little Big Films Gruppe erstmal in Bokonik gegangen, verschiedene Filme angeschaut. Wir haben darüber gesprochen, welche Filme, welche wir mögen. Danach sind wir in Berlin gegangen. Wir sind bei der Berlinale gegangen, wir haben Filme geschaut. Wir haben auch darüber nochmal gesprochen, was für Filme wir mögen, welche wir vorstellen könnten. Und ja.
3: Ich fand die Berlinale eigentlich auch ganz gut. Ich fand auch gut, dass wir gut als Team zusammenarbeiten konnten. Ja, das war schon so ein tolles Erlebnis. Man konnte mit Freunden über Filme reden, man konnte mit Freunden Filme schauen. Dann haben wir besprochen, was uns daran so gefallen hat. Und das hat mir bei der Bokonik dann so gefallen. Und bei der Berlinale war es eigentlich genauso das Gleiche. Aber halt, dass diesmal mehr Platz war, um Film zu schauen, dass mehr bekannte Leute da waren. Bei der Berlinale konnte man auch Fragen stellen. Und ich habe zum Beispiel, halt nicht zum Beispiel, das habe ich ernsthaft gesagt, wie die auf den Film gekommen sind. Und dann hat einer gesagt, halt der den Film gemacht hat, dass er halt immer allein ganz am Ende vom Bus gegangen ist, halt, weil er hatte den weitesten Weg nach Hause. Deswegen war er immer als Letztes und ja, so ist er auf diese Filmidee gekommen.
2: Auf der Berlinale war das tollste Erlebnis für mich die Filme, weil ich mögte alle Filme, alle waren für mich gut und ja.
3: Also für mich war die Berlinale eigentlich auch ganz gut und für mich war das Beste, dass ich halt auch, wenn ich Kinder gesehen habe, kleine Kinder, wie die sich gefreut haben, nachdem sie die Filme geschaut haben, dass ich auch irgendwie richtig die Lust gespürt habe, hier zu sein.
4: Bei mir hat's

0: auch so gefallen, dass ich halt mit Freunden Filme schauen konnte und dann auch selber besprechen konnte, wie ich die Filme fand mit denen, weil jeder hatte ja eine eigene Meinung und ich hatte dann auch manchmal eine andere Perspektive.
1: Was habt ihr denn alles in Berlin gemacht?
2: Wir haben in Berlin zum Beispiel einen Berliner Döner gegessen, Currywurst gegessen, wir waren im Deutschlandmuseum, ja, hat eigentlich alles sehr viel Spaß gemacht.
0: Wir haben den besten Hotdogs Deutschland probiert, ja. Dieser Hotdog war schon lecker. Das ist meinerseits der beste Hotdog, den ich gegessen habe.
3: Also für mich war Berlin ganz gut. Wir haben, also ich fand den Berliner Döner am besten und das Currywurst war auch sehr gut. Ich habe die Soße ganz gemögt und dieses Hotdog fand ich auch gut, aber nicht für mich das Beste, aber das fand ich auch gut.
1: Hattet ihr auch Zeit für Sightseeing in Berlin?
0: Wir haben die Berliner Mauer gesehen und noch so einen Turm, halt, der richtig hoch ging. Wir waren beim Fernsehturm in Berlin auch, aber halt wir waren nicht oben, sondern wir haben so von der Seite geschaut, wie groß der war, weil da war auch gleich daneben einer der Kinos.

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2: Am 25. und 26. Juli Little Big Films, die Kinderfilmtage Nürnberg. Welche Filme gibt es denn in der 13. Ausgabe von Little Big Films?
3: In diesem Jahr gibt es in Little Big Films 6 verschiedene Filme.
4: Es gibt einmal Maya, schenkst du mir einen Titel?
5: Und Mary Anning.
3: Gogos Welt.
4: Mission Sternhimmel.
5: Kein Held.
3: Und als letzten Film Stadt der Schornsteine in der Zeit gefangen.
4: Bei Mary Anning geht es um eine Biologin, die dachte, es gibt wahrscheinlich mehr als nur die Tiere, die es im Leben halt in ihrer Zeit gab. Und deswegen hat sie erforscht und sie hat etwas Großes gefunden. Aber das bleibt bis jetzt geheim. Vielleicht könnt ihr euch schon denken, was das ist. Und zu dem Film Mary Anning wird die Autorin kommen, die diesen Film geschrieben hat.
5: Beim Film Gogos Welt, also da ging es um einen Junge, der schminkt sich gerne, der spielt mit Mädchen, aber sein Vater hatte eine andere Meinung, weil er ein Junge ist, sollte er lieber Fußball sich nicht schminken. Aber das wollte er nicht und er hat das Gegenteil gemacht. Er wollte sich schminken und er bleibt immer so, wie er es will. Und die Motivation, dass er das macht, hat es immer seine Oma gegeben. Sie hat gesagt, sei wie du willst und immer, sie hatten zusammen Spaß.
3: Also bei Mission Sternenhimmel, da ist ein Mädchen. Ihre Mutter, die ist in den Weltraum geflogen und da ist sie halt verschollen. Und jetzt ist das Mädchen mit ihrer eigenen Rakete ins Weltall geflogen und hat einen Roboter, eine Nanny halt. Hat sich dann die Nanny halt um das Kind gekümmert und das ist ein Animationsfilm.
5: Also bei dem Film Kein Held, es war ein Junge, er ist in so eine Stadt, er hat in einer Stadt gelebt. Da hat er viele, also er hatte viel Geld, er hatte viel, also Chips und so Essen, die so halt, ja, lecker waren. Und danach haben ihre Eltern gesagt, er muss in ein Dorf gehen, weil die kein Geld mehr hatten. Und als er da gegangen ist, ja, ab da wurde ganz anders. Er hat, ja, dreckiges Wasser. Er konnte keine indische Sprache, er konnte nur so Englisch.
4: Bei Maya, schenkst du mir einen Titel, geht es darum, dass deine Tochter ihrem Vater halt einen Titel sagt und dieser Vater macht dann einen Stop-Motion-Film daraus. Und so geht's öfter mal weiter, bis sie so erwachsen wird langsam. Stop-Motion ist sowas wie, du hast jetzt eine Figur, davon machst du jetzt ein Foto und dann machst du so einen Fuß in die Luft, dann machst du nochmal ein Foto und dann machst du den Fuß wieder runter. Und das da, wenn du das alles zusammenfügst, ganz schnell, dann sieht es so aus, wie als würde er seinen Fuß heben und dann wieder zurücklegen.
3: Beim Film Stadt der Schornsteine in der Zeit gefangen, da geht es um einen Jungen, der hatte mal einen Freund aus Müll gebaut, aber der ist kaputt gegangen und er konnte ihn nicht mehr reparieren. Und dann irgendwann ist er in eine Welt gekommen, da war alles ganz anders für ihn, da waren ganz viele Uhren, er hatte eine kleine Aufgabe, er sollte eine riesige Turmuhr reparieren, aber er wusste nicht, wie er das machen sollte. Und das ist auch ein Animationsfilm.
4: Vielleicht fragt euch, für wen ist dieses Filmfestival, Little Big Films? Das kann mein Freund Blair ihm sagen.
5: Das Filmfestival Little Big Films ist für Kinder zwischen 6 und 14 Jahre. Aber es gibt auch Filme für Jüngere und Ältere. Und eigentlich gibt es auch für verschiedene in die Familie, zum Beispiel Bruder, Schwester, Mutter, Vater, wie in der Familie. Für jeden kann es sein.
3: Also der Eintritt ist frei, also kein Film kostet etwas.
4: Aber ihr braucht trotzdem Tickets.
5: Warum brauchen wir Tickets?
4: Damit wir wissen, wie viele Leute ins Kino gehen.
5: Und wo gibt's die Tickets?
3: Einmal direkt an der Kasse im Filmhaus-Kino.
4: Dafür musst du mit dem Bus zum Hauptbahnhof fahren und dann siehst du sowas, das ist das Künstlerhaus und da drin ist das Filmhaus-Kino. Dafür musst du in den zweiten Stock gehen und dann den Gang entlang.
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1: Hoch über Bad Windsheim weht einmal im Jahr die große Fahne der Jugendkultur. Ehrenamtlich organisiert gibt es an 3 Tagen, diesmal vom 7. bis 9. August, das Weintum Open Air. In diesem Jahr ist das die 47. Ausgabe, die uns wieder Musikerinnen aus aller Welt und auch regionale Gruppen präsentiert. Dafür gibt es gleich 2 Bühnen. Einmal die Hauptbühne und die kleine, aber feine Kleinturmbühne. Michael und Martin sind seit Jahren ehrenamtlich dabei.
2: Ich bin der Martin. Ich bin im Bereich der Helferinneneinteilung aktiv. Bin auch zuständig für viele Bereiche in der Öffentlichkeitsarbeit, Pressearbeit, Social Media. Und bin mit Michel auch im Booking involviert, vor allem was unsere Kooperation mit der Musikzentrale angeht.
3: Hallo, ich bin der Michel und in erster Linie fürs Booking beim Weinturm zuständig, und ab und zu darf ich mich aber auch mal ein bisschen um Öffentlichkeitsarbeit kümmern, zum Beispiel, wenn wir so ein schönes Radiointerview hier haben.
1: Wie kommt ihr dazu, euch ehrenamtlich für ein Festival zu engagieren?
3: Ja, das ist bei mir über einen Freundeskreis gelaufen, und weil es natürlich auf dem Land so ist, dass es wenig Alternativen gibt, und es ist auf jeden Fall die bessere und vielleicht auch die einzige Alternative gewesen. Und da bin ich als junger Jugendlicher dazugekommen und hat mir Spaß gemacht, weil der Verein, der das Weinturm Open Air trägt, früher auch in Bad Windsheim Jugendarbeit, offene Jugendarbeit gemacht hat und eine wöchentliche Kneipe hatte und Kulturveranstaltungen gemacht hat. Und das fand ich klasse. Freunde haben mich damit hingeschleppt und seitdem bin ich dann auch beim Weinturm dabei.
2: Bei mir, also es sind schon ähnliche Biografien. Ich komme auch aus Bad Windsheim direkt und bin so in der musikalischen Subkultur auch sozialisiert worden. Und dann war es eben auch ein Freundeskreis, der da beim Weinturm schon länger mitgeholfen hat. Und über den bin ich da auch einfach mit dazu gestoßen. Und was hat mich gehalten? Das ist ja vielleicht auch eine spannende Frage. Das wirklich zusammen was machen, selber machen und und das vor allem auch da, also vor Ort, das zu machen.
1: Beim Weintum Open Air geht es nicht nur darum, dem Publikum ein Programm zum Konsum fortzusetzen, sondern vor allem auch um ein gemeinschaftliches Open Air Musikerlebnis für euch und das Publikum.
2: Ja, genau, also das ist ja, würde ich sagen, so ein Teil der Idee des Open Airs, dass es um miteinander machen geht. Das habe ich ja gerade schon gesagt. Also insofern, es ist nicht einfach nur irgendwie, wir setzen ein Programm und dann wird es dem Publikum vorgesetzt und dann hat das damit so umzugehen, sondern klar kuratieren wir das, liebevoll und auch akribisch. Aber dass das Weintum Open Air zum Weintum Open Air wird, ist, und dass es auch diese, ja, ich würde mal sagen, diese spezielle und besondere Atmosphäre erhält, das hängt schon ganz entscheidend auch von den KünstlerInnen und auch von unseren Gästen und von unserem Publikum ab. Und natürlich von den knapp 200 ehrenamtlichen HelferInnen.
4: Toller Punkt. Ehrenamtlich muss es immer noch funktionieren, anders wäre es nicht möglich, oder?
3: Absolut, in jeder Hinsicht. Ich glaube auch, viele der Helferinnen und Helfer wären wahrscheinlich gar nicht dabei, wenn sie für Geld arbeiten müssten oder auch von den Gästen wahrscheinlich auch viele, wenn das eine rein kommerzielle Geschichte wäre, weil sich das halt wirklich in allen Bereichen überträgt und auch sichtbar wird, dass das eben dass das von Menschen getragen wird, die das aus Leidenschaft machen und ja, viele auch schon seit Jahrzehnten, und von daher, und wir, wenn man es jetzt mal allein finanziell betrachten würde, wäre so eine Veranstaltung in der Art, wie wir sie machen, auch nicht möglich, wenn die Menschen, die dafür arbeiten, im Vorfeld oder am Festival selber dafür bezahlt würden. Und also das wäre völlig ausgeschlossen.
1: Wir hören gleich die diesjährige Eröffnungsband Schrödingers Taube, und Martin verrät mehr dazu.
2: Ja, die haben wir eben auch über die Kooperation mit der Musikzentrale hier in Nürnberg, kommt Schrödingers Taube zu uns aufs Weintum Open Air und da waren wir uns, glaube ich, wirklich einfach, wir haben uns in der Runde angesehen und waren uns einig, die passen sozusagen zu unserem Open Air und deswegen wie das Dach auf den Turm und deswegen sind sie auch wirklich genau auf dem Platz im Lineup oder in der Running Order genau richtig. Es ist eben 17 Uhr am Freitag, das heißt, sie eröffnen das Ganze und ich glaube ehrlich, ich würde mal davon ausgehen, auch standesgemäß und fulminant.

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1: Und wir sind mit Martin und Michael vom Weintum Open Air im Casablanca und sind gerade noch dabei herauszufinden, wie das Festival ehrenamtlich organisiert wird und was die Leute motiviert mitzumachen.
2: Ja, bei uns sind es 200 ehrenamtliche Helferinnen und Helfer am Wochenende selber. Im Aufbau sind, sage ich mal, so, da steigert sich das zum Wochenende hin. Das sind am Anfang vielleicht 20, 25. Dann haben wir auch an Spitzentagen auch mal vielleicht 50 HelferInnen, die da mithelfen beim Aufbau und beim Abbau. Dann nimmt das dann wieder sukzessive ab. Und so das hauptsächliche Organisationsteam im Vorfeld, würde ich sagen, sind 20 bis 25 ganz aktive Personen, die da viel untereinander aufteilen und stemmen.
1: Wie oft trefft ihr euch da zur Vorbereitung?
3: Wenn es dann wieder losgeht nach dem Herbstschlaf oder Winterschlaf, regelmäßig, sprich, wir haben ein Monatstreffen und also auch im Juli gibt es noch ein Treffen, das jetzt zu dem Zeitpunkt, zu dem wir sprechen, auch noch unmittelbar bevorsteht. Und da geht es dann wirklich auch ans Eingemachte. Und man merkt so, je weiter es aufs Festival zugeht, desto dichter wird irgendwie alles, desto mehr Aufgaben kommen in Erinnerung. Ach ja, stimmt, das müssen wir auch noch machen. Und ja, dann wird es manchmal auch ein bisschen stressig, muss man schon ganz klar auch sagen. Und der eine oder andere ist dann echt auch am Limit. Aber spätestens, wenn es am Festival dann um 17 Uhr den Startschuss gibt, nicht den Startschuss, aber halt ein großes Hallihallo, weiß man dann, dass sich das auch gelohnt hat, da viel Arbeit reinzustecken.
1: Was bedeutet es euch persönlich, so ein Festival mitzuorganisieren?
3: So ganz persönlich ist es für mich totales Kontrastprogramm. Zu zum Beispiel dem Beruf, den ich habe. Eigentlich völlig konträr. Es bedeutet für mich, mit Leuten, die ich mag, eine gemeinsame Sache auf die Beine stellen und da auch ein bisschen stolz, weiß ich nicht, ob das richtige Wort ist, aber sich einfach so ein Loch ins Knie zu freuen darüber, dass man das gemeinsam hinkriegt, dass man davon selber natürlich auch profitiert, weil man hat einfach ein paar schöne Tage miteinander. Und dann natürlich auch, es ist halt eine große Leidenschaft von mir, die Musik. Und mir macht selber auch wirklich sehr viel Spaß, Bands zu entdecken, erstmal zu finden, auszuwählen dann und ein Gesamtprogramm zusammen zu puzzeln, kuratieren, ist ja dieses Zauberwort dafür, und damit auch die Leute zu überraschen und mir selbst natürlich und den Freunden einen Gefallen zu tun, weil man dann natürlich auch Bands in Bad Windsheim erleben kann, ja, die dann vielleicht später mal bekannter werden, wobei das ist eigentlich auch nicht der Punkt, sondern einfach für den Moment Live-Musik zu erleben und auch Leute kennenzulernen darüber. Wir haben ja ein viel internationales Programm auch und das ist einfach spannend. Das ist ein anderes Festival, zu dem wir auch ganz gute Kontakte haben, hat einen wunderbaren Begriff. Ich weiß nicht, ob Sie es erfunden haben, jedenfalls wahrscheinlich schon. Sie bezeichnen Ihr Festival als Lebenstankstelle. Und als ich das gelesen habe, ich wusste nicht sofort, was Sie damit meinen. Oder ich wusste es nicht nur, sondern ich habe es auch gefühlt. Weil das bringt es vielleicht ganz schön auf den Punkt, weil einen das natürlich auch immer wieder wahnsinnig beflügelt in vielerlei Hinsicht.
2: Ich habe da auch spontan jetzt darauf reagieren müssen, auf die Lebenstankstelle. Das trifft es ganz gut. Das wollen wir nicht abkupfern, aber wir fühlen es auf jeden Fall genauso wie unsere Freunde vom Orange Blossom. Ja, also ich glaube, das macht es schon in erster Linie aus. Also in erster Linie ist es genau dieses, wir mit lieben Menschen zusammen, also mit mir lieben Menschen zusammen und auch mit Menschen, die man darüber auch immer wieder neu kennenlernen, zusammen da diese Veranstaltung auf die Beine zu stellen, dann bringt es, glaube ich, enorm viel so im pädagogischen Bereich würde ich mal sagen, der Aspekt der Selbstwirksamkeit ist ja so zentral und das spüre ich da selber auch immer wieder, dass man einfach merkt, okay, also über selber machen kommt einfach auch ganz viel zurück. Und dann ist es, glaube ich, auch einfach, also ist es genau das, ich bin Musikenthusiast und deswegen identifiziere ich mich auch einfach damit, dass wir hier Musik eine Bühne schaffen und dass wir das mit einer ganz großen Portion Idealismus eben betreiben. Also mir geht es genau da nicht drum, damit Geld zu verdienen. Mir geht's, das ist überhaupt keine wichtige Kategorie, sondern das Wichtige ist, da eine Auftritts- oder da einen Raum zu schaffen, wo KünstlerInnen Musik jenseits von Verwertungslogiken präsentieren können und darbieten können und gleichzeitig da auch diesen Raum so zu schaffen, dass da ein soziales Miteinander möglich ist, was vielleicht sonst in vielen Räumen und Plätzen so gar nicht in unserer Gesellschaft stattfinden kann.
1: Woher kommt eigentlich der Name Weinturm Open Air?
3: Namensgebend für den Weinturm, das ist ein Hügelplateau vor den Toren Bad Windsheims mit einer wahnsinnigen Aussicht, ist der sogenannte Weinturm. Das ist ein kleines Türmchen, Beobachtungstürmchen aus früheren Zeiten. Ich kann dir jetzt nicht genau das Baujahr sagen. Das ist jetzt auch vor kurzem restauriert worden und also ist vielleicht ein bisschen irreführend mit dem Wein und so, aber ein Turm ist es in jedem Fall und er steht auf dem Weinturmhügel und er kann auch besichtigt werden.
2: Windsheim ist ja eine ehemals freie Reichsstadt, auch schon im Mittelalter gewesen und da war das eben ein Spähposten oder ein Spähturm, der auf dem höchsten Punkt außerhalb der Stadt platziert wurde, um da strategisch ins Land zu lugen.

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1: Free Spirit mit der 47. Ausgabe des Weinturm Open Air. Michael und Martin im Gespräch. Und jetzt erfahren wir von Michael erstmal, wie die Auswahl der Band in diesem Jahr wieder funktioniert hat.
2: Naja, wir haben jetzt da keinen ganz genauen Plan, sondern da geht viel über das Bauchgefühl. Wir haben auf der einen Seite natürlich, was die regionalen Bands angeht, die Kooperation mit der Musikzentrale. Und da sitzen wir zusammen und bündeln sozusagen all das, was wir so mitbekommen, was sich auch durch Initiativbewerbungen an uns richtet, und versuchen schon in diesem Quintett der fünf Bands, die wir jetzt als Mutz-Bands mal bezeichnen, aber das sind im Wesentlichen Bands eben aus der Metropolregion, dass eben auch diese fünf Bands zusammen ein schön abwechslungsreiches Potpourri abgeben. Und die anderen 15 Bands, die auch noch auf der großen Musikbühne stehen, ja, man könnte sagen, handverlesen. Zum einen schaue ich mich ziemlich eifrig um, schon Ende des Vorjahres immer. Ich habe Kontakt zu wirklich sehr, sehr guten Agenturen, die Musik nach Deutschland bringen, Bands nach Deutschland bringen, die mir viele Vorschläge natürlich auch machen. Und da picke ich mir was raus. Und dann geht ganz viel über Gefühl, über Bauchgefühl auch natürlich über das Interesse. Und dann gibt es so ein paar, wie soll ich sagen, Prioritäten, die man hat, dass es schon auch ein Entdeckerfestival bleiben soll. Und es braucht weniger Bands, die jetzt einen Namen haben oder bei denen man weiß, da kommen jetzt vielleicht noch ein paar Leute extra, sondern viel lieber ist es uns, vielleicht auch eine Band zum ersten Mal in Süddeutschland zum Beispiel präsentieren zu dürfen, um einfach auch Neues zu bringen, um originell zu bleiben. Und damit, das ist ja eigentlich auch unser Pfund, weil die Besucherinnen und Besucher kommen ja nicht zum Weinturm ganz speziell, weil sie eine oder eine andere Band sehen möchten, sondern weil sie wissen, dass sie ein paar neue Lieblingsbands dann eben an dem Wochenende für sich entdecken.
1: Den Abschluss des ersten Festivaltages machen Carsick.
3: Das ist jetzt so eine Band ganz nach meinem Geschmack. Wirklich so rotziger Post-Punk aus dem UK. Auch mit der, wie soll ich das sagen, mit dem vielleicht der Insel eigenen lakonischen Sound und eben mit ganz interessanten Hip-Hop-Einflüssen noch mit rein. Und das gemischt und ganz wirklich roh, ungefiltert, ganz direkt. Deswegen auch, glaube ich, wirklich der perfekte Abschluss da für den Freitagabend. Also für alle Fans der härteren Gitarrenmusik, absolute Hör- und Seh- und wahrscheinlich auch Tanzempfehlung. Am Freitag ist die Aftershow auf der, wirklich, also nicht auf der Kleinturmbühne, aber vor der Kleinturmbühne im Rahmen des Kleinturms. Und das wird dieses Jahr der Bamberger Kneipenchor sein. Da freuen wir uns total. Das ist eben auch ist ein gemischter Kneipenchor. Also es ist jetzt nicht, wie man das manchmal kennt von Kneipenchören, nur Männer, nur Frauen oder irgendwie so, sondern das ist er ist gemischt und wird da alle, die noch nicht in die Nacht oder auf den Zeltplatz und in ihre Zelte verschwinden wollen, einfach noch ein bisschen auf dem Weinturm halten, zusammenbringen und garantiert auch zum Mitsingen animieren.
1: Ich springe zum Samstagabend mit Michael.
2: Ja, yeah, Freshly Ground, kommen aus Südafrika, sind dort seit über 25 Jahren eine der renommiertesten und beliebtesten Bands, die es dort gibt. Und ich glaube, es war vor 10 Jahren, als ich zum ersten Mal einen Song von ihnen gehört habe, oder ist sogar schon länger her. Und über all die Jahre haben wir uns immer irgendwie verpasst. Ich mag die Band deshalb so gerne, weil sie jetzt nicht nur diese, ja, das klingt jetzt reichlich unprofessionell, so diese Rhythmen, Melodien, Arrangements, Stilrichtungen präsentiert, die man gemeinhin mit Südafrika oder dem Kontinent Afrika verbindet, sondern weil sie über die Stilgrenzen hinweg alles Mögliche vereint. Und ich habe ein längeres Gespräch auch mit dem Booker gehabt von Freshly Ground, der die Band nach Europa gebracht hat und der auch noch mal ein bisschen mehr Wissen hat und meinte, er mag sie deshalb auch so gerne, weil sie eigentlich die erste Band in Südafrika gewesen ist, bei deren Konzerten Schwarze und Weiße miteinander gefeiert haben. Und ja, also jetzt hat es dann endlich geklappt im Jahr 2026, dass die Band bei uns sein wird. Sie haben eine ganz neue, junge Sängerin, die sehr charismatisch ist. Und ja, das wird mit Sicherheit ein großartiges Konzert werden.
1: Wir schauen zum Abschluss noch einmal auf den Sonntag. Erstmal mit Martin und den regionalen Bands.
3: Der Weinturm lebt ja auch von den Kontrasten. Und ich glaube, das könnte hier auch mal wieder einer sein, eben vom brachialen Sound von Hi Mom geht es dann zu Yarin Dünya und ganz verspielten Klängen des Anadolu-Rock und ja, wirklich diesen klassischen Tonleitern, die man da kennt. Also gerade weil sie zu dem Zeitpunkt, als wir sie uns für unser Programm überlegt haben, hatten sie noch nicht so viele Auftritte. Jetzt in den letzten Wochen und Monaten haben sie doch einiges schon gespielt. Insofern freuen wir uns auf der einen Seite darauf, ja, dass vielleicht noch nicht jeder und jede auf dem Weinturm sie gehört hat, aber dass sie mittlerweile auch auf jeden Fall schon eine eingespielte Truppe sein werden und da uns in den Sonntag bringen.
1: Westside Cowboys klingt sehr nach Country, aber genau damit würden wir falsch liegen, weiß Michel.
2: Ja, das ist wirklich sehr, sehr irreführend, der Name. Ich weiß auch nichts über die Geschichte dieses Namens. Ist mir auch völlig egal, wie sie heißen. Die Musik jedenfalls überzeugt. Das ist eine ganz, ganz junge Band aus Manchester und man muss immer ein bisschen vorsichtig sein. Ich möchte das auch nicht unbedingt unterschreiben. Da heißt es schon, das größte Ding oder zukünftige Ding aus Manchester nach Oasis. Ich fand Oasis eigentlich gar nicht so gut. Nein, okay, kleiner Scherz beiseite. Es ist eine ganz junge Band, die aber auf einem Niveau schon spielen und mit einer Intensität. Der Schlagzeuger hat das kleinste Schlagzeug der Welt und was der da veranstaltet, ist toll. Sie haben tolle Songs, sie singen zu viert und es wird eine sehr intensive Show. Sie sind jetzt aufgefallen durch die Europa-Tournee, wo sie im Vorprogramm von Gies gespielt haben. Gies ist ja so ein ziemliches Hype-Thema momentan. Auch eine sehr, sehr gute Band, muss man wirklich sagen. Ich finde Westside Cowboy irgendwie noch ein bisschen interessanter, weil ich da so das Gefühl habe, die sind sozusagen im Proberaum geboren worden.
1: Gleich hören wir Westside Cowboy. 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